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1: Ich bin Uli Reitinger. US-Präsident Trump schreibt auf seiner Plattform Truth Social von einem monumentalen Schritt hin zu dauerhaftem Frieden und Sicherheit in Nahost. Der von den USA initiierte Friedensrat hat laut Trump eine Vereinbarung zur vollständigen Entwaffnung der islamistischen Hamas im Gazastreifen erzielt. Im Gegenzug würden die israelischen Streitkräfte nach Abschluss der Entwaffnung abziehen. Außerdem soll eine internationale Stabilisierungstruppe mit einer neuen palästinensischen Polizei zusammenarbeiten, um die Sicherheit zu gewährleisten. In Südeuropa kämpfen Feuerwehrkräfte weiter gegen sich ausbreitende Waldbrände, die von Trockenheit und Wind angefacht werden. Dazu kommt große Hitze. Während sich die Lage an Frankreichs Atlantikküste und in der Region um Madrid deutlich entspannte, rückten Einsatzkräfte auf Kreta und in der Türkei zu neuen Bränden aus.
2: Aufatmen in Westfrankreich. Die Einsatzkräfte halten den riesigen Waldbrand bei Bordeaux weiter in Schach. Die Temperaturen gehen runter. Zehntausende Menschen, die ihr Zuhause vorsichtshalber verlassen mussten, können nun wieder heimkehren. Doch nicht überall wendet sich die Lage zum Guten. Auch an etlichen anderen Orten in Frankreich sind Waldbrände ausgebrochen. Noch deutlich weiter südlich von Bordeaux, in Brignoles etwa, haben auch Superstar George Clooney und seine Familie ihr Haus aus Sicherheitsgründen geräumt. Aus Bordeaux, Rache Sommer.
1: Das Vertrauen der Bürgerinnen und Bürger in den Staat ist auf einen Tiefstand gesunken. Das zeigt eine Bürgerbefragung im Auftrag des Beamtenbunds DBB. 79% der Befragten meinen, der Staat sei angesichts der Fülle seiner Aufgaben und Probleme überfordert.
3: Besonders mit Blick auf die soziale Absicherung und die Rente halten viele Menschen den Staat für überfordert. Fast jeder Fünfte hat aber auch wenig Vertrauen in den Staat, wenn es um Steuern und Finanzen geht. Ausnahme ist die Asyl- und Flüchtlingspolitik. Hier hat das Vertrauen deutlich zugenommen. Experten gehen davon aus, dass die wechselnden Regierungen und die Unzufriedenheit mit der Merz-Regierung Grund für den Vertrauensverlust sind. Fiona Reinhardt, Nachrichtenredaktion.
1: Nach der WM-Boykottdrohung der europäischen Verbände hat FIFA-Präsident Infantino den nächsten Rückschlag hinnehmen müssen. Auch der für Nord- und Mittelamerika sowie die Karibik zuständige Kontinentalverband CONCACAF lehnt die Investorenpläne ab. Gegen die Stimmen der Europäer und aus Nord- und Mittelamerika dürfte es für Infantino schwierig werden, eine Mehrheit zu erreichen.
0: Das Wetter für Deutschland.
1: Das Wetter, die aktuelle Vorhersage des Deutschen Wetterdienstes. Nach der großen Hitze wird es jetzt vielerorts ziemlich ungemütlich. Im Nordwesten ziehen starke Schauer und Gewitter auf. Auch in Teilen von Rheinland-Pfalz bis rüber nach Brandenburg müssen wir nach sonnigem Beginn mit Unwettern und schweren Sturm- und Orkanböen rechnen. Die Höchstwerte im Nordwesten und Norden 23 bis 28 Grad. Im Südosten wird es nochmal bis zu 39 Grad heiß. Am Samstag ändert sich nicht viel. Es ziehen immer wieder kräftige Schauer und Gewitter durch. Dabei wird es etwas kühler.
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1: Ich bin Uli Reitinger. Der sogenannte Friedensrat hat laut US-Präsident Trump eine Vereinbarung zur vollständigen Entwaffnung der islamistischen Hamas im Gazastreifen erzielt. Das sei ein monumentaler Schritt hin zu dauerhaftem Frieden und Sicherheit, schreibt Trump auf seiner Plattform Truth Social.
2: Die Hamas hatte eine Abgabe ihrer Waffen bisher strikt abgelehnt. Aber nun werden nach den Worten Trumps nicht nur die Hamas, sondern alle islamistischen Gruppen im Gazastreifen entwaffnet. Eine internationale Stabilisierungstruppe soll in Kooperation mit der palästinensischen Polizei die Sicherheit der Bewohner gewährleisten. Und Israel muss nicht länger Terroranschläge aus dem Gazastreifen befürchten, wenn alles gut geht. Israel soll im Gegenzug alle israelischen Streitkräfte abziehen nach der Entwaffnung. Aus den USA, Tina Eck.
1: Bundeskanzler Merz droht schon wieder neuer Ärger. Die Ministerpräsidenten von Sachsen, Sachsen-Anhalt und Thüringen lehnen die geplante Abschaffung der Rente nach 45 Beitragsjahren ab. Kretschmer, Schulze und Vogt fordern, die besonderen Realitäten im Osten zu berücksichtigen. Damit stellen sie sich gegen einen wichtigen Teil der geplanten Rentenreform der Bundesregierung und provozieren einen Konflikt mit Kanzler Merz. In Südeuropa kämpfen Feuerwehrkräfte weiter gegen sich ausbreitende Waldbrände, die von Trockenheit und Wind angefacht werden. Dazu kommt große Hitze. Während sich die Lage an Frankreichs Atlantikküste und in der Region um Madrid deutlich entspannte, rückten Einsatzkräfte auf Kreta und in der Türkei zu neuen Bränden aus.
3: Besonders betroffen ist die auch bei Touristen beliebte Provinz Antalya. Dort kämpfen die Einsatzkräfte gegen 3 verschiedene Waldbrände. Vor allem der starke Wind erschwert die Löscharbeiten. Touristen sind aber vorerst nicht in Gefahr. Auch in den nächsten Tagen soll es windig bleiben. Zudem ist es heiß und trocken. Der Forstminister mahnte, die Bevölkerung müsse unter den Umständen besonders vorsichtig sein. Dem Minister zufolge entsteht ein Großteil der Brände nicht im Wald, sondern springt auf ihn über. Aus Istanbul, Miriam Schmidt.
1: Die 40-Grad-Marke ist gestern gleich an mehreren Orten in Deutschland geknackt worden. Den höchsten Wert meldet der Deutsche Wetterdienst mit 40,5 Grad aus Bernburg an der Saale in Sachsen-Anhalt. Dahinter folgen 40,4 Grad im bayerischen Kitzingen und 40,2 Grad in Ohlsbach in Baden-Württemberg. Damit wurde in den 3 Bundesländern ein neuer Hitzerekord für den Juli aufgestellt.
0: Das Wetter für Deutschland.
1: Das Wetter, die aktuelle Vorhersage des Deutschen Wetterdienstes. Nach der großen Hitze wird es jetzt ziemlich ungemütlich in vielen Gegenden. Im Nordwesten ziehen starke Schauer und Gewitter auf. Auch in Teilen von Rheinland-Pfalz bis rüber nach Brandenburg müssen wir mit Unwettern und schweren Sturm- und Orkanböen rechnen. Die Höchstwerte im Nordwesten und Norden 23 bis 28 Grad. Im Südosten wird es nochmal bis zu 39 Grad heiß. Morgen ändert sich nicht viel. Es ziehen immer wieder kräftige Schauer und Gewitter durch und dabei wird es etwas kühler.
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0: Schönen guten Morgen. Es ist 5 Uhr.
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2: Ich bin Uli Reitinger. Der von den USA initiierte Friedensrat hat laut US-Präsident Trump eine Vereinbarung zur vollständigen Entwaffnung der islamistischen Hamas im Gazastreifen erzielt. Die israelischen Streitkräfte würden nach Abschluss der Entwaffnung abziehen, schrieb Trump auf Truth Social. Das sei ein monumentaler Schritt hin zu dauerhaftem Frieden. Die Hamas soll laut US-Kreisen der Entwaffnung und Entmilitarisierung des Gazastreifens zugestimmt haben. Eine internationale Stabilisierungstruppe soll in Zukunft gemeinsam mit einer neuen palästinensischen Polizei für Sicherheit sorgen. Das Leben in Deutschland hat sich im Juli wieder stärker verteuert. Die Verbraucherpreise lagen um 2,8% über dem Niveau des Vorjahresmonats. Das zeigen erste Schätzungen des Statistischen Bundesamts.
3: Der Tankrabatt ist ausgelaufen. Der Iran-Krieg treibt die Preise an den Ölmärkten aber weiterhin nach oben. Entsprechend müssen Autofahrer an der Tankstelle wieder tiefer in die Tasche greifen. Und auch die Lebensmittelpreise sind im Juli leicht angestiegen. Für Dienstleistungen wie Restaurantbesuche oder Reisen mussten die Menschen fast 3% mehr ausgeben. Besserung ist laut den Experten nicht in Sicht. Deswegen gehen sie davon aus, dass die Europäische Zentralbank den Leitzins zum zweiten Mal in diesem Jahr anheben wird, um so die Inflation einzudämmen. Fiona Reinhardt, Nachrichtenredaktion.
2: In Südeuropa kämpfen Feuerwehrkräfte weiter gegen sich ausbreitende Waldbrände, die von Trockenheit und Wind angefacht werden. Dazu kommt große Hitze. Während sich die Lage an Frankreichs Atlantikküste und in der Region um Madrid deutlich entspannte, rückten Einsatzkräfte auf Kreta und in der Türkei zu neuen Bränden aus.
4: Dichte Rauchschwaden der Waldbrände auf Kreta und in der Türkei ziehen kilometerweit über das Mittelmeer. Auf Kreta mussten mehr als 8000 Urlauber ihre Hotels und Ferienunterkünfte verlassen und in Sicherheit gebracht werden. Orkanartige Winde machen den Einsatz der Feuerwehr zum Kampf gegen die Naturgewalten. Erst zum Wochenende soll der Wind nachlassen. Aus Athen, Takis Tsafos.
2: Nach der WM-Boykottdrohung von Europa lehnt auch der für Nord- und Mittelamerika sowie die Karibik zuständige Kontinentalverband CONCACAF die Investorenpläne von FIFA-Boss Infantino ab. Gegen die Stimmen der Europäer und aus Nord- und Mittelamerika dürfte es für Infantino schwierig werden, seine Pläne durchzubekommen.
1: Das Wetter für Deutschland.
2: Die aktuelle Vorhersage des Deutschen Wetterdienstes. Nach der großen Hitze wird es jetzt vielerorts ungemütlich. Im Nordwesten ziehen starke Schauer und Gewitter auf. Auch in Teilen von Rheinland-Pfalz bis rüber nach Brandenburg müssen wir mit Unwettern und schweren Sturm- und Orkanböen rechnen. Die Höchstwerte im Nordwesten und Norden 23 bis 28 Grad. Im Südosten wird es nochmal bis zu 39 Grad heiß. Morgen ändert sich nicht viel. Es ziehen wieder kräftige Schauer und Gewitter durch. Dabei wird es etwas kühler.
0: 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Heute geht's Richtung Wochenende und es ist der letzte Tag des Monats Juli. Am Mikro für euch heute Gary Sana. Hi.
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Gib mir Sonne, Lena Maria Engel hier bei Radio Schlagerparadies. Ich selbst hab's ja am liebsten, wenn so eine Playlist am Morgen ihre Aufs und Abs hat. Wisst ihr, was ich meine? Also es gibt ja Sender, da geht's in einem durch, bum, bum, bum, bum, bum. Das gefällt mir persönlich nicht so wirklich, sondern mir gefällt's, wenn ein Musikprogramm Höhen und Tiefen hat. Und ich glaube, die Playlist von heute Morgen bietet genau das und ich hoffe natürlich, dass es euch gefällt. Schönen guten Morgen, 14 nach 5, Radio Schlagerparadies. Paradies am Freitag. Eine punktgenaue Landung ins Wochenende wünsche ich euch allen. Und wertet doch mal diese Playlist noch mal eine Stufe auf mit eurem Musikwunsch 06805 699 110. WhatsApp-Sprachnachricht.

Helene Fischer mit Die Hölle morgen früh. Schlimmer als die Hölle morgen früh ist natürlich die Hölle heute früh. Ich wünsche euch einen schönen Start in diesen Freitag auf dem Weg ins Wochenende. Falls ihr Wochenende habt, es gibt ja jede Menge Menschen, die auch am Wochenende nochmal ran müssen. 5.26 Uhr haben wir, 4 Minuten vor 5:30. Schönen guten Morgen nochmal. Ich glaube, das kann man zu dieser Uhrzeit nicht oft genug sagen. Aber es ist wieder richtig was los. Das freut mich sehr. Der erste heute, ein Schreiberling. Das ist der erste Schreiberling, der es geschafft hat, vor allen Sprachnachrichten hier bei mir zu landen. Oliver Bosch hat es geschafft. Klasse gemacht. Ich hoffe, Oliver, ich spreche deinen Heimatort richtig aus, wenn ich sage Herbrechtingen. Herbrechtingen ging auch, aber ich glaube, so heißt es nicht, weil es könnte ja ein Herr Brechtingen dann sein, vielleicht sogar der Oliver Boch. Naja, also ich hoffe, es stimmt, Herr Brechtingen, falls nicht, korrigiert mich. Es liegt auf jeden Fall in Baden-Württemberg, da bin ich mir völlig sicher. Und der Oliver schreibt, ich grüße alle, die unterwegs sind, ich grüße alle Schlagerfans und ich grüße alle Mönchengladbach-Fans. Oliver, alles klar, hier ist dein Top-Song. Mike Leon Grosch, nicht mal eine Stunde. Nicht mal eine Stunde.

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0: 11.34 Uhr.
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2: Wechselhaftes Sommerwetter bekommen wir heute. Von Rheinland-Pfalz über Hessen breiten sich im Tagesverlauf richtig kräftige Gewitter mit Starkregen, örtlich vielleicht auch mit Hagel und mit Sturmböen aus. Und das Ganze zieht dann Richtung Osten. Wie weit es kommt, weiß man nicht genau. Aber es wird auch heute Nachmittag wieder scheppern und rumsen. Während sich sozusagen im Nordwesten das Ganze ein bisschen beruhigt und es auch abkühlt, bleibt es im Südosten sehr, sehr heiß mit Temperaturen zwischen 35 und 39 Grad. Und das alles wird sich wieder richtig schwül bei euch anfühlen. An der Küste, an der Nordsee um 20 Grad. Der Rest bekommt 29 bis 34 Grad. Es geht also wieder hochsommerlich ins Wochenende. Heute Freitag, der 31. Juli. Letzter Tag im Juli, ab morgen ist August. Und das hier ist Micha Kovar mit ihrem Hit Alles ist Liebe.

gibt ja von allen möglichen Hits so richtig coole Dance-Mixes. Jetzt gibt's auch einen von Andrea Berg und ihrem Hit Du hast mich tausendmal belogen. Gerade gehört der Rekord-Mix um 5.45 Uhr, Viertel vor sechs bei Radio Schlagerparadies. Wenn ihr Lust auf eine ganze Menge davon haben solltet, also wir haben ja heute Freitag, es geht ins Wochenende, heute Abend unsere Partysendung Rhythmus der Nacht ab 20 Uhr und morgen ab 20 Uhr sowieso Party ohne Ende, am Samstag immer ab 20 Uhr bei uns hier und da gibt's ganz viele Mixes von euren Lieblingssongs und Lieblingshits. Feuerherz jetzt für euch, verdammt guter Tag. Ich hoffe, das wird ein verdammt guter Tag. Moin!

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Der beste Softie ever, oder? Howard Carpendale, würdest du wissen. Fast traue ich mich gar nicht, da drauf zu sprechen für euch an der Stelle. Irre. 5.56 Uhr, noch 4 Minuten bis 6. Einen herrlichen Freitagmorgen wünsche ich euch. Waldbrände in Südeuropa, jetzt auch im Herzen des Tourismus in der Türkei, Antalya und die kommende Ferienreisewelle in Deutschland. Das sind die Themen in den Reiseticker-News gleich um kurz nach 6. Dann kommt Marc Drasch zu mir ins Studio und informiert euch darüber. Juliane Werding, du schaffst es. Radio Schlagerparadies. Guten Morgen.

0: Wie schön ist das denn? Es ist 6 Uhr. Guten Morgen.
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2: Ich bin Dirk Zeitler. Der von den USA initiierte sogenannte Friedensrat hat laut US-Präsident Trump eine Vereinbarung zur vollständigen Entwaffnung der islamistischen Hamas im Gazastreifen erzielt. Das sei ein monumentaler Schritt hin zu dauerhaftem Frieden und Sicherheit, schrieb Trump auf seiner Plattform Truth Social.
3: Die Hamas hatte eine Abgabe ihrer Waffen bisher strikt abgelehnt. Aber nun werden nach den Worten Trumps nicht nur die Hamas, sondern alle islamistischen Gruppen im Gazastreifen entwaffnet. Eine internationale Stabilisierungstruppe soll in Kooperation mit der palästinensischen Polizei die Sicherheit der Bewohner gewährleisten. Und Israel muss nicht länger Terroranschläge aus dem Gazastreifen befürchten, wenn alles gut geht. Israel soll im Gegenzug alle israelischen Streitkräfte abziehen nach der Entwaffnung. Aus den USA, Tina Eck.
2: Wirtschaftsministerin Reiche drängt auf weitere Reformen, um die deutsche Wirtschaft wieder auf Kurs zu bringen. Wir müssen das Reformpaket, was vor dem Sommer beschlossen wurde, unbedingt umsetzen. Das ist ein erster Anfang, sagte Reiche.
4: Reiche holt zum Rundumschlag aus, es ist wie eine Rede zur Lage der Nation. Das Reformpaket, von dem Reiche spricht, ist riesig. Es beinhaltet eine Rentenreform, Maßnahmen zum Bürokratieabbau, eine Entlastung der Steuerzahler und die Förderung von Zukunftsbranchen. Und trotzdem sagt Reiche, das reicht nicht für ein selbsttragendes Wachstum. Denn die Unternehmen stehen weiter unter massivem Druck. Aus Berlin, Uli Reitinger.
2: Deutschland schwitzt. Der deutsche Wetterdienst verzeichnete gestern Temperaturen über 40 Grad. Es gab mehrere Länderrekorde für den Juli, aber keinen neuen bundesweiten Hitzehöchstwert. Den höchsten vorläufigen Wert meldete der deutsche Wetterdienst mit 40,5 Grad aus Bernburg an der Saale in Sachsen-Anhalt. Nach der WM-Boykottdrohung der europäischen Verbände hat FIFA-Präsident Infantino den nächsten Rückschlag hinnehmen müssen. Auch der für Nord- und Mittelamerika sowie die Karibik zuständige Kontinentalverband CONCACAF lehnt die Investorenpläne ab. Damit positionieren sich auch die drei WM-Gastgeber USA, Mexiko und Kanada gegen Infantino, der den 211 Mitgliedsverbänden Einnahmen in vierfacher Höhe in Aussicht gestellt hat. Gegen die Stimmen der Europäer und aus Nord- und Mittelamerika dürfte es für Infantino schwierig werden, eine Mehrheit zu erreichen.
1: Das Wetter für Deutschland.
2: Die aktuelle Vorhersage des Deutschen Wetterdienstes. Nach der großen Hitze wird es jetzt vielerorts ziemlich ungemütlich. Im Nordwesten ziehen starke Schauer und Gewitter auf. Auch in Teilen von Rheinland-Pfalz bis rüber nach Brandenburg müssen wir mit Unwettern und schweren Sturm- bis Orkanböen rechnen. Die Höchstwerte im Nordwesten und Norden 23 bis 28 Grad. Im Südosten wird es nochmal bis zu 39 Grad heiß. Morgen ändert sich nicht viel. Es ziehen immer wieder kräftige Schauer und Gewitter durch. Dabei wird es etwas kühler.
0: 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Eva Luginger. Morgen moderiert sie ab 9 Uhr morgens wieder mit Stefan Ross bei uns die Sendung immer wieder samstags. Jetzt habe ich sie schon für euch dabei mit einem wirklich sehr schönen neuen Titel von Eva Luginger: Heimliche Tränen. Ich wünsche euch viel Spaß damit. Am Mikrofon ist Gary Sana. Hi!

0: Ich hoffe, unsere Musik hier bei Radio Schlagerparadies macht euch auch ein bisschen Spaß am frühen Freitagmorgen. 6:10 mittlerweile, das ist der Zeitpunkt, an dem Marc Rasch zu euch kommt ins Radio mit seinen Reiseticker-News hier bei Radio Schlagerparadies.
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2: Ein herzliches Hallo aus der Reiseticker-Redaktion. Frankreich, Italien, Spanien, Portugal. Überall brennt es. Auch wenn sich das Feuer in einigen Gebieten nicht weiter ausgebreitet hat, bleibt es natürlich Thema, auch unter den Urlaubern. Und jetzt ist auch die türkische Riviera betroffen. Westlich von Antalya in der Region Kema kämpfen die Feuerwehr und Helfer gegen die Flammen. Und alle Jahre wieder gibt es dieses eine verkehrsreichste Wochenende im Jahr. Und das beginnt heute. Alle Bundesländer haben Ferien, in einigen endet die Urlaubszeit. Bayern und Baden-Württemberg sind heute mit dem letzten Schultag in die Sommerferien gestartet. Und das bedeutet, Geduld haben auf den Straßen, besonders im Süden und den angrenzenden Ländern Österreich und Italien. Denn nicht nur der Verkehr macht zu schaffen, sondern auch die Temperaturen im Süden von bis zu 40 Grad. Mehr Infos, Tipps und Geschichten aus der Reisebranche, die gibt's morgen wieder für euch. 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

0: Bei den DFB-Frauen ist es ein bisschen so wie bei den DFB-Männern. Ich rede von den beiden Nationalmannschaften. Die ganz großen Erfolge, die bleiben aus. Der letzte Titelgewinn der Damen liegt bereits 10 Jahre zurück. Bei den Olympischen Sommerspielen in Rio hat sich die deutsche Damenauswahl die Goldmedaille gesichert. An individueller Qualität mangelt es allerdings überhaupt nicht, wie vor allem Clara Bühl zeigt. Das ist eine Offensivspielerin, die gehört sowohl beim FC Bayern als auch in der deutschen Nationalmannschaft zu den Leistungsträgerinnen. Die ist jetzt seit dieser Woche die wertvollste Fußballerin der Welt. Clara Bühl hat einen Marktwert von 1,65 Millionen Euro. 06805-699110, WhatsApp-Sprachnachricht. Jasmin hat sich bei mir gemeldet. Guten Morgen.
1: Hallo Gerry, ich wünsche mir das Lied Wolfgang Petri, Der Himmel brennt, und wünsche allen einen schönen sonnigen Tag und ein hoffentlich entspanntes und tolles Wochenende. Vielen, vielen Dank, ich freue mich auf das Lied.

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0: Dennis Wilms, Träum von dir, die aktuelle Single hier bei Radio Schlagerparadies. Wir haben gleich 6:55. Schönen guten Morgen. Und übers Wetter heute am Freitag, dem 31. Juli, kann man eins bestimmt nicht sagen, dass es langweilig wird.
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0: Im Gegenteil, es wird wieder ganz besonders wechselhaft zum Start ins Wochenende. Ja, von Rheinland-Pfalz und Hessen aus werden sich im Tagesverlauf Gewitter wieder ausbreiten. Es ist Starkregen möglich. Örtlich kann es auch Hagel geben und Sturmböen, so ähnlich wie gestern. Diese Zone breitet sich dann langsam Richtung Osten aus. Und während sich das Wetter im Nordwesten allmählich beruhigt und abkühlt, bleibt es im Südosten sehr heiß. Ihr bekommt heute 35 bis 39 Grad wieder. Und es wird sich wieder nochmal ein Ticken schwüler anfühlen, als es eigentlich ist. Die höchsten Werte im Nordwesten und Norden 23 bis 28 Grad. An der Nordsee kommt ihr heute über 20 Grad nicht hinaus. Schön, dass ihr mit dabei seid am Freitagmorgen. Hier ist Gary Sana. Hi! Nein.

Die meisten von uns haben auch für den Freitag einen eng gepackten Zeitplan. Hoffentlich liegt ihr noch im grünen Bereich eures Zeitplans. Manche haben ja auch überhaupt keinen Plan für heute, weil sie einfach Urlaub haben und den Tag so richtig genießen können. Auch euch wünsche ich viel Spaß heute am Freitag, dem 31. Juli. Marianne Rosenberg, die Wunderbare jetzt für euch mit ihrem Hit aus dem Jahr 1975. Oh Gott, ist das lange her. Und trotzdem klingt es immer noch super aktuell irgendwie. Er gehört zu mir. Guten Morgen.

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1: Beatrice Egli und Florian Silbereisen mit Das wissen nur wir. Der Clubmix von diesem starken Titel hier bei Radio Schlagerparadies. Es ist 6.53 Uhr, 7 Minuten bis 7. Einen wunderschönen Freitagmorgen wünsche ich euch allen. Vor ein paar Minuten habe ich über Clara Bühl gesprochen. Offensivspielerin, Fußballerin beim FC Bayern und in der deutschen Nationalmannschaft. Sie gehört jetzt zu den wertvollsten Spielerinnen der Welt. Nämlich sie ist die Nummer 1 seit dieser Woche. Die wertvollste Fußballerin der Welt ist eine Deutsche mit einem Marktwert von 1,65 Millionen Euro. Das hat Daniel mitbekommen, der uns schon früh heute Morgen eingeschaltet hat. Und er hat dazu eine WhatsApp-Sprachnachricht geschickt an die 06805699110. Das könnt ihr übrigens auch.
2: Guten Morgen, Gary. Weißt du, Fußball hat bei mir schon lange nach dem Hobby aufgehört. Danach ist das nur noch Geldmacherei. Und wenn wir nach Marktwerte gehen würden, ich glaube, dann wärst du ganz unbezahlbar. Ich wünsche allen Zuhörern noch einen schönen Tag und wünsche mir das Lied Ich hab mein Herz verloren an die Ostsee.

0: jetzt 7 Uhr.
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2: Ich bin Dirk Zeitler. Der von den USA initiierte sogenannte Friedensrat hat laut US-Präsident Trump eine Vereinbarung zur vollständigen Entwaffnung der islamistischen Hamas im Gazastreifen erzielt. Das sei ein monumentaler Schritt hin zu dauerhaftem Frieden und Sicherheit, schrieb Trump.
3: Die Hamas hatte eine Abgabe ihrer Waffen bisher strikt abgelehnt, aber nun werden nach den Worten Trumps nicht nur die Hamas, sondern alle islamistischen Gruppen im Gazastreifen entwaffnet. Eine internationale Stabilisierungstruppe soll in Kooperation mit der palästinensischen Polizei die Sicherheit der Bewohner gewährleisten. Und Israel muss nicht länger Terroranschläge aus dem Gazastreifen befürchten, wenn alles gut geht. Israel soll im Gegenzug alle israelischen Streitkräfte abziehen nach der Entwaffnung. Aus den USA, Tina Eck.
2: Heute ist für viele der Tag, an dem sie ihre Steuererklärung abgeben müssen. Experten raten, sich an den Stichtag zu halten, denn es droht mehr als nur eine Mahnung.
4: Wer seine Steuererklärung zu spät abgibt, muss mit einem Zuschlag rechnen. Der beträgt 0,25% der festgesetzten Steuer, mindestens aber 25 Euro pro verspäteten Monat. Außerdem kann das Finanzamt die Steuerschuld schätzen und das fällt erfahrungsgemäß selten zugunsten der Betroffenen aus. Wer die Erklärung zeitnah nachreicht oder aktiv Kontakt mit dem Finanzamt aufnimmt, kann die Zuschläge oft reduzieren oder ganz verhindern. Thomas Bremser, Nachrichtenredaktion.
2: Deutschland schwitzt. Der Wetterdienst verzeichnete gestern Temperaturen über 40 Grad. Es gab mehrere Länderrekorde für den Juli, aber keinen neuen bundesweiten Hitzehöchstwert. Den höchsten vorläufigen Wert meldete der Deutsche Wetterdienst mit 40,5 Grad aus Bernburg an der Saale in Sachsen-Anhalt. Dahinter folgte das bayerische Kitzingen und Ohlsbach in Baden-Württemberg. Nach der WM-Boykottdrohung der europäischen Verbände hat FIFA-Präsident Infantino den nächsten Rückschlag hinnehmen müssen. Auch der für Nord- und Mittelamerika sowie die Karibik zuständige Kontinentalverband lehnt die Investorenpläne ab. Gegen die Stimmen der Europäer und aus Nord- und Mittelamerika dürfte es für Infantino schwierig werden, eine Mehrheit zu erreichen.
1: Das Wetter für Deutschland.
2: Die aktuelle Vorhersage des Deutschen Wetterdienstes. Nach der großen Hitze wird es jetzt vielerorts ziemlich ungemütlich. Im Nordwesten ziehen starke Schauer und Gewitter auf. Auch in Teilen von Rheinland-Pfalz bis rüber nach Brandenburg müssen wir mit Unwettern und schweren Sturm- bis Orkanböen rechnen. Die Höchstwerte im Nordwesten und Norden 23 bis 28 Grad. Im Südosten wird es nochmal bis zu 39 Grad heiß. Morgen ändert sich nicht viel. Es ziehen immer wieder kräftige Schauer und Gewitter durch. Dabei wird es etwas kühler.
0: 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Eva Luginger und Stefan Ross im Doppelpack. Das passiert morgen am Samstag ab 9 Uhr hier bei Radio Schlagerparadies. Gleich ein bisschen mehr Infos zur aktuellen Show von Immer wieder Samstags hier bei mir. Ich bin Gary Sahner. Moin, schönen Start.
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0: Masterplan für den Freitag kommt von Vivian Lind. Hier ist Radio Schlagerparadies um 7:11. Schönen guten Morgen. 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

0: Neue Musik von den Nockies, 1 heißt der Song. Hier ist Radio Schlagerparadies um 7.23 Uhr. Noch 7 Minuten bis 7:30. Spannend wird's jetzt für alle Mädels, die Doreen heißen. Es geht um eine ganz bestimmte Doreen. Diese Doreen, um die es geht, sitzt gerade im Auto mit einem Mann an ihrer Seite und ist unterwegs auf der A7 nach Dänemark. Doreen, höre, was Holger dir zu sagen hat.
1: Hallo, ich wünsche meiner Freundin Doreen einen schönen Urlaub mit mir und mit dem Musikwunsch von Peter Cornelius. Du entschuldige, ich kenne die. 1000 Küsse, Holger.

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0: für eine Pracht. Es ist 7:45.
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0: Ich gebe zu, das war nicht der beste ever, den ich hier mir geleistet habe. Schönen guten Morgen alle zusammen. Es ist 7:58. Das habe ich ja schon erwähnt gerade. Und dieser Freitag wird ziemlich wechselhaft. Ich drösel es mal ein bisschen für euch auf. Vormittags haben wir im Nordwesten noch Regen. Hier und da kleinere Schauer. Ab mittags gesellen sich bei euch auch einzelne Gewitter hinzu. Da ist wieder die Starkregengefahr drin. Ab heute Mittag am Freitag. Auch im Südwesten gibt es einzelne Schauer möglicherweise. Sonst ist es teils wolkig und vor allem im Osten und im Südosten auch länger sonnig. Mittags und nachmittags spitzt sich die Lage in Anführungszeichen noch mal ein bisschen zu. Von Rheinland-Pfalz so bis nach Südbrandenburg und weiter südöstlich kommen einzelne kräftige Gewitter. Das ist sehr wahrscheinlich. Im Gegensatz zu gestern ist die Wahrscheinlichkeit für Unwetter heute geringer, obwohl Sturm- und Orkanböen im Bereich von Gewittern nicht ausgeschlossen sind. Die höchsten Werte im Nordwesten und Norden 23 bis 28 Grad. An der Nordsee sind es nur um 20. Sonst wird es wieder überall heiß, 29 bis 34 Grad. Und am meisten schwitzt heute der Südosten. Es wird sehr heiß bei euch, 35 bis 39 Grad. Mama.

0: 19 Minuten bis 8, Freitag, der 31. Juli 2026. Wir denken auch heute an alle Geburtstagskinder, Land auf und Land ab. Herzlichen Glückwunsch an alle, die heute Geburtstag haben. Wir wünschen euch einen wunderschönen Tag. Liebe Menschen an eurer Seite, eine große Portion Sonnenschein gibt's sowieso. Und natürlich ganz viel Musik hier bei Radio Schlagerparadies. Ziemlich gefeiert wird heute auch bei Isabel Varell. Die Sängerin, Schauspielerin und Moderatorin wird 65 Jahre alt. Seit Jahrzehnten begeistert sie mit ihrer positiven Art, dieser unverwechselbaren Stimme und ihrer Lebensfreude uns. Wie sie heute in den Tag startet, hat sie uns schon mal erzählt.
1: Also so richtig eine Party wird es an meinem Geburtstag nicht geben. Aber ich habe so das Gefühl, wir feiern da jeden Tag eine Party, weil dieses Stück zu spielen, hinter der Bühne zu sein, das ist alles so fantastisch, dass sich das ganze Leben im Moment wie eine Party anfühlt. Natürlich ist es Arbeit und es ist auch intensiv, aber es ist so ein Traum, den ich gerade erlebe, dass ich keine extra Party brauche.
0: Und zwar geht es um Bad Segeberg. Dort hat sie jeden Tag Auftritte zurzeit. Isabel wird heute also nicht wirklich entspannen können. Trotz der Doppelvorstellung heute Abend ist vielleicht doch eine kleine Party geplant.
1: An meinem Geburtstag werde ich auf jeden Fall erstmal ausschlafen, weil ich spiele ja zurzeit Theater auf der größten Freilichtbühne Europas bei den Karl-May-Spielen in Bad Segeberg. Das ist eine tolle Zeit, die ich hier verbringe. Und wir haben jeden Tag Doppelshow, das heißt, ich schlafe aus. Und dann ist das eigentlich für mich ein ganz normaler Arbeitstag.
0: Liebe Isabel, wir von Radio Schlagerparadies wünschen dir von Herzen alles Liebe und Gutes zum 65. Gesundheit, Glück und noch ganz viele besondere Momente auf und abseits der Bühne für dich. Und weil die schönste Geburtstagstorte ohne Musik irgendwie nicht wirklich gut ist, habe ich jetzt einen Titel von dir, Isabel Varell. 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Frei und verrückt.

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Es gibt Songs, die gehen einfach tiefer ans Herz als andere. Ich finde, dieser gehört dazu. Die Augen eines Spielers, Ute Freudenberg und Christian Leis. Radio Schlagerparadies um 7:05. Schönen guten Morgen. Sandra musste sich ganz schön Mühe geben, um ihren Platz hier bei mir in der Sendung zu finden. Sandra ist im Auto unterwegs und hat ein paar Versuche gemacht, mir eine WhatsApp-Sprachnachricht zu schicken an die 068056.

0: 0160. Sie hatte wohl das Fenster auf, die Nebengeräusche waren grauenvoll, aber dieser Versuch hier, der hat funktioniert.
1: Hallo Gary, ja, dann versuche ich es halt nochmal und wünsche mir das Lied von Marina Marx, Steh auf und leb, und wünsche allen Zuhörern und auch dem Schlagerparadies-Team ein schönes Wochenende, genießt das Wetter und ja, lebt.

0: Freitags macht Aufstehen doch besonders viel Spaß. Schön, dass ihr schon am Start seid. Es ist 8:01. Guten Morgen.
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2: Ich bin Dirk Zeitler. Der von den USA initiierte Friedensrat hat laut US-Präsident Trump eine Vereinbarung zur vollständigen Entwaffnung der islamistischen Hamas im Gazastreifen erzielt. Die israelischen Streitkräfte würden nach Abschluss der Entwaffnung abziehen, schrieb Trump. Die Hamas soll laut US-Kreisen der Entwaffnung und Entmilitarisierung des Gazastreifens zugestimmt haben. Eine internationale Stabilisierungstruppe soll in Zukunft gemeinsam mit einer neuen palästinensischen Polizei für Sicherheit sorgen. Heute ist für viele der Tag, an dem sie ihre Steuererklärung abgeben müssen. Experten raten, sich an den Stichtag zu halten, denn es droht mehr als nur eine Mahnung.
3: Wer seine Steuererklärung zu spät abgibt, muss mit einem Zuschlag rechnen. Der beträgt 0,25% der festgesetzten Steuer, mindestens aber 25 Euro pro verspäteten Monat. Außerdem kann das Finanzamt die Steuerschuld schätzen und das fällt erfahrungsgemäß selten zugunsten der Betroffenen aus. Wer die Erklärung zeitnah nachreicht oder aktiv Kontakt mit dem Finanzamt aufnimmt, kann die Zuschläge oft reduzieren oder ganz verhindern. Thomas Bremser, Nachrichtenredaktion.
2: Gestern ist die 40-Grad-Marke gleich an mehreren Orten in Deutschland geknackt worden. Den höchsten vorläufigen Wert meldete der Deutsche Wetterdienst mit 40,5 Grad aus Bernburg an der Saale in Sachsen-Anhalt. Dahinter folgten Kitzingen in Bayern und Ohlsbach in Baden-Württemberg.
4: In den drei Bundesländern Sachsen-Anhalt, Bayern und Baden-Württemberg war es in einem Juli noch nie so heiß. Der bundesweite All-Time-Hitzerekord blieb dagegen unangetastet. Er liegt bei 41,8 Grad, gemessen in diesem Jahr Ende Juni in Möckern-Drewitz in Sachsen-Anhalt. Diese Hitzewelle vom 18. bis 28. Juni war historisch. An 467 von 488 Stationen registrierte der Wetterdienst Allzeit- oder Monatsrekorde. Uli Reitinger, Nachrichten. Redaktion.
2: Nach der WM-Boykottdrohung der europäischen Verbände hat FIFA-Präsident Infantino den nächsten Rückschlag hinnehmen müssen. Auch der für Nord- und Mittelamerika sowie die Karibik zuständige Kontinentalverband lehnt die Investorenpläne ab. Gegen die Stimmen der Europäer und aus Nord- und Mittelamerika dürfte es für Infantino schwierig werden, eine Mehrheit zu erreichen.
1: Das Wetter für Deutschland.
2: Die aktuelle Vorhersage des Deutschen Wetterdienstes. Nach der großen Hitze wird es jetzt vielerorts ziemlich ungemütlich. Im Nordwesten ziehen starke Schauer und Gewitter auf. Auch in Teilen von Rheinland-Pfalz bis rüber nach Brandenburg müssen wir mit Unwettern und schweren Sturm- bis Orkanböen rechnen. Die Höchstwerte im Nordwesten und Norden 23 bis 28 Grad. Im Südosten wird es nochmal bis zu 39 Grad heiß. Morgen ändert sich nicht viel. Es ziehen immer wieder kräftige Schauer und Gewitter durch. Dabei wird es etwas kühler.
0: 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E-Bikes, das sind die Fahrräder mit dem dicken Brummer von Akku irgendwo verbaut. Damit bekommt man beim Radeln natürlich tolle Unterstützung. Aber die Dinger sind viel schwerer als ein normales Fahrrad. Viele fahren gerne mit dem Fahrrad in Urlaub und stellen sich vielleicht jetzt gerade die Frage, hält mein Fahrradgepäckträger fürs Auto oder für den Camper das überhaupt aus? Das klären wir gleich mal für euch. Ich bin Gary Sana. Moin.
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0: Gleich 8:12. Schönen guten Morgen am Freitag mit Radio Schlagerparadies. Für viele von uns gehört das Fahrrad zum Urlaub zu 100% dazu. Deshalb reisen immer mehr von uns mit Heckträgern für die Anhängerkupplung am Auto oder am Camper an. Gerade bei schweren E-Bikes stellt sich aber die Frage, hält ein normaler Fahrradträger dieses Gewicht überhaupt aus? Worauf ihr beim Kauf achten solltet, weiß Carina von Auto, Motor und Sport. Carina, auf was sollten wir achten?
1: Zum einen darf das Gesamtgewicht des Trägers und der Fahrräder die Stützlast der Anhängerkupplung nicht überschreiten. Wichtig ist außerdem, dass man eben die technischen Daten des gewünschten Trägers genau überprüft, damit die Räder auch sicher transportiert werden können. Das ist das A und O. Die Radschienen und die Befestigungsriemen, die müssen jeweils lang und breit genug für die Rahmengröße und die Reifenbreite der Fahrräder sein. Auch das Material, aus dem die Räder gefertigt sind, ist entscheidend. Besteht der Rahmen zum Beispiel, also der Fahrradrahmen aus Carbon, müssen die Räder zusätzlich geschützt werden.
0: Auch während der Fahrt gibt es ein paar Punkte, die ihr als Auto- oder Karrenfahrer im Blick behalten solltet.
1: Ja, also vor dem ersten Urlaub sollte man auf jeden Fall den Fahrradträger mindestens einmal zur Probe montiert haben und die Positionierung der Fahrräder testen. Und außerdem sollte man auch unbedingt vor Reiseantritt eine Runde Probe fahren, also am besten auch beladen, weil Luftwiderstand, Fahr- und Bremsverhalten können sich eben je nach Basisfahrzeug spürbar ändern. Sollte die Reise ins Ausland führen, gibt es da außerdem länderspezifische Bestimmungen zu beachten. In einigen Ländern wie Italien, Portugal oder Spanien zum Beispiel ist eine Warntafel zwingend vorgeschrieben.
0: Das gilt natürlich auch für Durchreiseländer. Wenn ihr also zum Beispiel auf dem Weg nach Kroatien durch Italien fahrt, dann müsst ihr die Warntafel anbringen. Wenn ihr es nicht macht, dann können hohe Bußgelder den Urlaub schon vor dem Start versauen. Aber wir haben jetzt ja alles im Griff und wissen, wie es geht. Viel Spaß beim Radeln im Urlaub und viel Spaß heute bei der Arbeit auf dem Weg ins Wochenende. Christine Stark. Nein, nein, nein.

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0: fast 8:30 ist es allerdings schon. 8:24 Uhr, gleich 8:55 Uhr. Wunderschönen guten Morgen am Freitag hier bei Radio Schlagerparadies. Tanja Hoffert ist auch mit dabei. Sie hat mir geschrieben über unsere Homepage. Guten Morgen, Gary. Guten Morgen, alle Hörerinnen und Hörer. Ich grüße euch alle und wünsche allen einen guten Start ins Wochenende. Das Wochenende fängt ja gleich gut an mit eurer Musik. Dankeschön, Tanja. Deshalb wünsche ich mir das Lied "Warum hast du nicht Nein gesagt" von Roland Kaiser und Maite Kelly. Tanja, also dein Wunschhit wertet das hier natürlich gleich wieder ganz besonders auf. Und was die Tanja kann, das könnt ihr auch. Meldet euch bei mir. Moin!
1: Du sagst,

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0: Sommer, Sonne, Sonnenregen. Das haben wir alles im Programm heute in Deutschland.
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0: Inklusive Blitz und Donner. Am heißesten wird es heute im Südosten mit Temperaturen zwischen 35 und 39 Grad. Ansonsten sieht es so aus im Nordwesten. Schauerartiger Regen. Ab heute Mittag auch einzelne Gewitter mit Starkregen möglich. Auch im Südwesten kann es einzelne Schauer geben. Sonst ist es teils wolkig, teils sonnig. Vor allem im Osten und Südosten auch länger sonnig. Deshalb die hohen Werte bei euch. Mittags und nachmittags von Rheinland-Pfalz bis nach ungefähr Südbrandenburg und ein bisschen weiter südöstlich noch einzelne kräftige Gewitter. Das können leider wieder Unwetter mit schweren Sturm- bis Orkanböen werden. Im Nordwesten und Norden 23 bis 28 Grad heute. An der Nordsee bleibt es bei, ja, frischen 20 Grad, sonst 29 bis 34 Grad. Schönen Start in den Freitag. Ich bin Gary Sana.

0: bitte, läuft doch am Freitagmorgen. Es ist 20 vor 9.
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0: Heute beginnt die Tour de France der Damen. Im Gegensatz zur männlichen Variante verspricht diese Tour de France, so spannend zu werden wie nie zuvor.
2: Neun Etappen über 1170 Kilometer und fast 19.000 Höhenmeter. Die fünfte Ausgabe der Tour de France Femme ist zugleich die längste und anspruchsvollste der bisherigen Geschichte. Los geht's heute in Lausanne in der Schweiz. Das Finale steigt am 9. August in Nizza. Dazwischen warten ein Einzelzeitfahren, die erste Auffahrt zum legendären Mont Ventoux in der Geschichte der Frauentour und zahlreiche Etappen, die das Klassement komplett auf den Kopf stellen können.
0: Wer sind denn die Favoriten auf den Gesamtsieg?
2: Da hätten wir zunächst Titelverteidigerin Pauline Ferrand-Prévot aus Frankreich. Ihre größte Widersacherin ist sicher Giro-Siegerin Demi Vollering aus den Niederlanden. Aber auch die Schweizerin Marlen Reuser zählt zum Favoritenkreis. Viele Expertinnen und Experten erwarten ein enges Rennen, bei dem das gelbe Trikot womöglich erst auf der Schlussetappe in Nizza vergeben wird.
0: Gibt es denn auch deutsche Teilnehmerinnen, Herbert, und haben die eine Chance?
2: Da richten sich die Blicke unter anderem auf Liane Lippert und die deutschen Fahrerinnen in den World Tour Teams. Sie hoffen auf starke Etappenleistungen und vielleicht sogar auf den ganz großen Coup. Fest steht, die Tour de France Femme hat sich in den wenigen Jahren ihres Bestehens zu einem der wichtigsten Ereignisse im internationalen Frauenradsport entwickelt. Ab heute beginnt er also wieder, der Kampf um das gelbe Trikot und um einen Platz in den Geschichtsbüchern.
0: Das verspricht Spannung. Vielen Dank, Herbert, an die Sportredaktion. Und hier bei uns geht's weiter mit Helene Fischer. Heute Nacht.
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bei Giovanni werden die Muttis nicht so viel warnen, bei Vanessa Mai auch nicht. Vanessa und Giovanni mit Meine Mama warnte mich vor dir. Recht originelle Songidee, wie ich finde. Gleich ist es 8:05. Moin Moin hier bei Radio Schlagerparadies am Freitag. Heute auch der letzte Tag im Juli. Ab morgen befinden wir uns im August, denn heute ist der 31.07. Auch Daniel Munoz war schon hier bei uns im Radio Schlagerparadies Sendestudio. Ist zwar schon ein bisschen länger her, aber die Erinnerung bleibt mit tollen Reels und Fotos bei Facebook und Instagram von diesem Senderbesuch. Das Interview mit ihm könnt ihr, falls ihr es nicht längst gehört habt, auch nochmal nachhören, und zwar bei radioschlagerparadies.de. Dort auch das Interview mit Julina Drews, die in der vergangenen Woche hier bei uns zu Gast war.

0: Es ist jetzt 9 Uhr.
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2: Ich bin Dirk Zeitler. In gleich 3 Bundesländern sind gestern Hitzerekorde gemessen worden. Da wird viel über den Schutz vor solch extremen Temperaturen diskutiert. Die weitaus meisten Menschen in Deutschland sind der Ansicht, dass hierzulande nicht genug dafür getan werde. Im ZDF-Politbarometer hielten 83% der Befragten den Hitzeschutz für unzureichend.
3: Parks und Grünanlagen, schattenspendende Bäume an den Straßen, Trinkbrunnen, entsiegelte Flächen und die Öffnung kühler öffentlicher Räume wie Bibliotheken. All das kann helfen, die Gluthitze in der Stadt erträglicher zu machen. Nur klappt das nach Ansicht der meisten derzeit nicht sonderlich gut. Gerade mal jeder Zehnte hält den Hitzeschutz hierzulande für ausreichend. Gleichzeitig wächst die Sorge vor weiteren Wetterextremen in der Zukunft. Rund 3/4 der Befragten geht davon aus, dass es in den nächsten Jahren häufiger zu Hitzewellen, Dürren und Hochwasser kommt. Tanja Wagner, Nachrichtenredaktion.
2: Der von den USA initiierte Friedensrat hat laut US-Präsident Trump eine Vereinbarung zur vollständigen Entwaffnung der islamistischen Hamas im Gazastreifen erzielt. Die israelischen Streitkräfte würden nach Abschluss der Entwaffnung abziehen, schrieb Trump. Die Hamas soll laut US-Kreisen der Entwaffnung und Entmilitarisierung des Gazastreifens zugestimmt haben. Verbraucherinnen und Verbraucher in Deutschland haben jetzt das Recht auf Reparatur von Geräten. Der Bundestag hatte das Gesetz zur Förderung der Reparatur von Waren bereits Ende Juni beschlossen. Heute tritt es in Kraft.
4: Ob Waschmaschinen, Handys oder E-Bikes, wer elektrische Geräte herstellt, ist mit dem neuen Gesetz dazu verpflichtet, die Produkte während der üblichen Lebensdauer zu reparieren, und zwar zu einem angemessenen Preis. Außerdem müssen die Geräte ab jetzt so gebaut werden, dass man sie auch reparieren kann. Vor allem Smartphones wurden ja zuletzt häufig so hergestellt, dass sich der Akku gar nicht austauschen lässt. Mit dem neuen Gesetz setzt die Bundesregierung eine Richtlinie der Europäischen Union um. Damit sollen Verbraucherrechte gestärkt und Elektroschrott reduziert werden. Fiona Reinhardt, Nachrichtenredaktion.
2: Nach der WM-Boykottdrohung der europäischen Verbände hat FIFA-Präsident Infantino den nächsten Rückschlag hinnehmen müssen. Auch der für Nord- und Mittelamerika sowie die Karibik zuständige Kontinentalverband lehnt die Investorenpläne ab. Gegen die Stimmen der Europäer und aus Nord- und Mittelamerika dürfte es für Infantino schwierig werden, eine Mehrheit zu erreichen.
1: Das Wetter für Deutschland.
2: Die aktuelle Vorhersage des Deutschen Wetterdienstes. Nach der großen Hitze wird es jetzt vielerorts ziemlich ungemütlich. Im Nordwesten ziehen starke Schauer und Gewitter auf. Auch in Teilen von Rheinland-Pfalz bis rüber nach Brandenburg müssen wir mit Unwettern und schweren Sturm- bis Orkanböen rechnen. Die Höchstwerte im Nordwesten und Norden 23 bis 28 Grad. Im Südosten wird es nochmal bis zu 39 Grad heiß. Morgen ändert sich nicht viel. Es ziehen immer wieder kräftige Schauer und Gewitter durch. Dabei wird es etwas kühler.
0: 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Wie habt ihr denn eigentlich geschlafen in der Nacht von gestern auf heute? Also ich hoffe natürlich gut, trotz der Hitze in einigen Regionen, aber darauf will ich nicht hinaus. Hattet ihr was an oder schlaft ihr im Moment in diesem super heißen Sommer in Deutschland etwa nackig? Beides hat Vor- und Nachteile. Was genau, finden wir gleich zusammen heraus. Ich schlaf nackig, ich geb's zu. Ich bin Gary Sana. Moin!

0: Gleich ab 10 Uhr moderiert er für euch hier bei Radio Schlagerparadies. Das war sein neuester Song, Frank Neuenfels mit Wenn endlich wieder Sommer ist. Und wie endlich wieder Sommer ist in Deutschland. Es ist heiß, auch nachts wird es wieder nicht richtig kühl. Viele wälzen sich bei tropischen Temperaturen schlaflos durch die Nacht. Und da stellt sich schnell die Frage, ist es bei Hitze eigentlich besser, leicht bekleidet oder ganz nackig zu schlafen? Oder doch lieber im kompletten Schlafanzug? Mein Kollege Thomas, was spricht denn in heißen Nächten dafür, nackt zu schlafen?
1: Zum einen riechen wir nicht so sehr nach Schweiß, denn der ist ja eigentlich geruchslos, aber in Verbindung mit Kleidung entsteht der Körpergeruch. Und darauf können wir im Bett ja gerne verzichten. Und eine psychologische Sache noch, wer nackt schläft, fühlt sich sexy. Die Haut ist ja unser größtes Sinnesorgan. Nackt schlafen kann deshalb mit positiven sinnlichen Empfindungen verbunden sein, selbst ohne sexuellen Kontext. Und wenn wir uns wohl in unserer Haut fühlen, nachts, dann schlafen wir auch besser.
0: Okay, Thomas, das waren ja schon einige Vorteile. Gibt's denn auch Nachteile beim Nacktschlafen?
1: Ja, ich habe ja schon gesagt, dass der Schweiß nicht müffelt, aber er geht natürlich nicht weg. Er geht dann in Laken und Bettwäsche. Deshalb sollten wir die doppelt so oft wechseln, also rund einmal in der Woche. Sonst müffelt das Bett. Und wer ohne Kleidung ins Bett geht, verkühlt sich leichter. In Hitzenächten stehen ja oft alle Fenster auf oder es läuft ein Ventilator oder eine Klimaanlage. Da muss ich schon aufpassen und mich am besten mit einem dünnen Laken zudecken. Wer Neurodermitis hat oder offene Wunden, sollte ebenfalls etwas anziehen nachts.
0: Welche Kleidung eignet sich denn am besten, falls die Hörerinnen und Hörer lieber was tragen möchten in der Nacht, Thomas?
1: Auf jeden Fall was Luftiges, vor allem der Genitalbereich braucht Luft zum Atmen. Wer nachts enge Unterhosen trägt aus synthetischen Materialien, könnte eine Infektion bekommen durch Pilze. Hilfreich sind im Sommer Naturmaterialien wie Seide oder sehr feine Baumwollstoffe. Und den Pyjama kann ich dann vor dem Schlafengehen nochmal kurz ins Gefrierfach legen, dann ist schön kühl.
0: Ja, Thomas, das ist der Tipp überhaupt heute am Freitag, dem 31. Juli. Ob mit oder ohne Schlafanzug, entscheidend für eine erholsame Nacht sind natürlich vor allem ein möglichst kühles Schlafzimmer, ausreichend Flüssigkeit und luftige Bettwäsche. Ich wünsche euch in der Nacht auf Samstag, auf morgen auf jeden Fall die richtige Entscheidung. Ob nackt oder mit Kleidung, Hauptsache ihr fühlt euch wohl. 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

Marie Reim hat's mit den Sprachen, in diesem Fall Spanisch. Auf allen Sprachen Te Quiero. Wenn man sich ihr Instagram-Profil anguckt, da hat sie es eher so ein bisschen mit Englisch, muss ich schon sagen. Zum Beispiel ihr Motto bei Instagram, Let's make Schlager fun again. Auch nicht schlecht, oder? 9.25 Uhr, 5 vor halb 10, Radio Schlagerparadies am Freitag, zusammen auf dem Weg ins Wochenende. Ich finde das toll. Und Frederik, der uns normalerweise in Aalen hört, findet es gleich super toll. Er hat mir nämlich geschrieben, radioschlagerparadies.de, da gibt es ein Formular, da könnt ihr mir auch was schreiben, wenn ihr Lust habt. Was schreibt er denn? Er grüßt seinen Johannesbär, der die nächsten 3,5 Stunden mit ihm im Auto verbringen darf. Johannesbär, du bist der beste Johannesbär, den es gibt. Frederik und Johannes, viel Spaß mit eurem Topsong Tom Astor. Hallo, guten Morgen Deutschland.

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0: In der Musik kann es schon mal sein, dass Lügen stattfinden. Zum Beispiel bei Ramona Martinez mit Erzähl mir schöne Lügen. Der Rest ist die reine Wahrheit und nichts als die Wahrheit hier bei uns.
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0: Bringt ja auch nichts, wenn ich jetzt sage, es wird höchstens 15 Grad heute, oder? Wechselhaftes Sommerwetter. Es bleibt bei der schwülen Geschichte. Vor allem im Südosten. Da wird es heute nochmal sehr heiß und schwül. 35 bis 39 Grad. Von Rheinland-Pfalz, Hessen und dem Saarland aus breiten sich im Tagesverlauf teils kräftige Gewitter mit Starkregen, vielleicht sogar auch wieder mit Hagel- und Sturmböen in Richtung Osten aus. Und während sich das Ganze im Nordwesten allmählich beruhigt heute am Freitag und es auch ein bisschen abkühlt, bleibt es halt ansonsten sehr heiß. Im Nordwesten und Norden 23 bis 28 Grad. An der Nordsee um 20 Grad, ein Traum, oder 20 Grad am Strand an der Nordsee. Sonst erneut heiß mit 29 bis 34 Grad. Und passend dazu gibt's auch den richtigen Titel für euch jetzt. Aus den 80ern, wir spielen ja nicht nur neue Musik, sondern erinnern uns mit euch auch gerne an die tollen alten Hits zurück. Juliane Werding, Sonne auf der Haut. Ich bin Gary Sanner, für euch im Studio heute am Freitag. Guten Morgen!

0: Ein bisschen zerflattert fühlt sich, glaube ich, jeder von uns irgendwann mal. In diesem Fall ist es Gabriela Massa. Die aktuelle Single heißt Zerflattert. 9.42 Uhr, 18 Minuten bis 10. Jetzt haben wir vor ein paar Minuten über das Thema Nacktschlafen oder nicht gesprochen. Und seitdem hagelt es hier, ja, es hagelt Nachrichten von euch zu diesem Thema. Also ich würde mal sagen, bis jetzt ist 50-50. Die eine Hälfte schläft nackt, die andere kann sich das überhaupt nicht vorstellen. Und der Matthias, der gehört zur ersten Gruppe. Der schläft nackt, aber nicht allein, denn er ist zurzeit in Urlaub in Polen und genießt das Ganze so richtig.
1: Moin Gary, hier ist Matthias aus der Altmark mit seiner Familie unterwegs. Und Tino ebenfalls sind in Polen an der Ostsee, sind alles Nacktschläfer und waren gestern Abend nochmal zur Abkühlung um Mitternacht in der Ostsee. Viele Grüße an die Heimat. Bis bald.
0: Ja, viele Grüße an euch und viel Spaß im Urlaub. Es kommt noch eine Nachricht von Matthias. Ich glaube, er hat was vergessen. Das ist typisch für ihn. Er vergisst immer irgendwas.
1: Gary, sehr so nett. Kannst du meinen Freund Willi noch grüßen in der Altmark? Der ist schwer am Schaffen die Woche.
0: Ja, da hat das gleiche Schicksal wie wir alle. Oder zumindest die, die nicht wie du, Matthias, gerade im Urlaub so richtig Spaß haben. 9.43 Uhr ist es jetzt mittlerweile. Ich wünsche euch einen schönen startenden Freitag mit den Schlagerpiloten und der neuen Single Schuld war nur der Limoncello.

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1: Über den Wolken unterwegs mit Reinhard May, der wunderbare Hit aus dem Jahr 1974. Über den Wolken stellt sich die Frage, glaube ich, nicht. Im Flugzeug, also im Flugzeug nackt schlafen, das wäre schon ziemlich gewagt, jedenfalls in der Touristenklasse. Frank Neuenfels, guten Morgen.
2: Guten Morgen, Gerry. Ja, Kopfkino aus.
1: Ja, nee, Kopfkino an, weil ich habe ja das Thema nackt schlafen oder nicht um kurz nach neun hier in der Show gehabt. Und ich merke an den Reaktionen von den Hörerinnen und Hörern, dass das Thema schon irgendwie triggert. Im Moment sieht es so 50-50 aus. Die einen sagen, wir schlafen nackt und die anderen sagen, nee, können Sie sich gar nicht vorstellen. Ich selbst, lieber Frank, habe die Hose sozusagen schon runtergelassen um kurz nach neun und habe gestanden, dass ich absolut bekennender Nacktschläfer bin, wenn es so heiß ist, wie es jetzt gerade ist im Sommer. Frank, wie ist das bei dir?
2: Ich hab's gehört, Gerry. Ich habe gerade gefrühstückt, als du diese Moderation gemacht hast. Da habe ich gedacht, Mensch, noch einer, der das für sich entdeckt hat. Ne? Das spart ja auch Wäsche. Heutzutage muss man ja auch schauen, dass man die Umwelt schont. Da brauchst du halt nicht so oft die Waschmaschine anmachen. Es hat nur, du musst wirklich drauf achten, wenn du morgens zum Briefkasten gehst, dass du es echt nicht nackt machst. Du musst dich schon im Pyjama vorher anziehen. Sonst ist es schwierig. Ne? Aber wir beide ticken gleich.
1: So. Ja, du hast ja jetzt gerade, Frank, einen Aspekt reingebracht, den ich noch gar nicht auf dem Zeiger hatte. Also was du mit diesem Spruch gerade sagen wolltest, ist wahrscheinlich Nachhaltigkeit beginnt im Schlafzimmer, oder?
2: Oh, das ist...
1: Mit der Wäsche und so, weniger Wäsche, du weißt, was ich meine.
2: Ja, ich freue mich. Sehr schön. Großartig.
1: Wer liebt, gewinnt. Daniela Alfinito und viel Spaß mit Frank. Er macht weiter. Schönes Wochenende und macht's gut.

0: Und da ist es in wenigen Augenblicken 10 Uhr.
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2: Ich bin Dirk Zeitler. In gleich 3 Bundesländern sind gestern Hitzerekorde gemessen worden. Da wird viel über den Schutz vor solch extremen Temperaturen diskutiert. Die weitaus meisten Menschen in Deutschland sind der Ansicht, dass hierzulande nicht genug dafür getan werde. Im ZDF-Politbarometer hielten 83% der Befragten den Hitzeschutz für unzureichend. Während sich die Waldbrandlage in Frankreich und Spanien entspannt, ist die Situation in Griechenland und der Türkei weiter angespannt. Die von hoher Trockenheit und Hitze begünstigten Brände werden vom kräftigen Wind weiter angefacht und machen der Feuerwehr sehr zu schaffen.
3: Besonders auf Kreta treiben teils orkanartige Winde die Flammen immer wieder an und machen die Löscharbeiten zu einem echten Kraftakt. Hoffnung macht der Wetterbericht. Der Wind soll im Laufe des Abends nachlassen, dann könnten endlich auch Löschflugzeuge wieder sicher zum Einsatz kommen. Aus Athen, Takis Zafos.
2: Verbraucherinnen und Verbraucher in Deutschland haben jetzt das Recht auf Reparatur von Geräten. Der Bundestag hatte das Gesetz zur Förderung der Reparatur von Waren bereits Ende Juni beschlossen. Heute tritt es in Kraft.
4: Ob Waschmaschinen, Handys oder E-Bikes, wer elektrische Geräte herstellt, ist mit dem neuen Gesetz dazu verpflichtet, die Produkte während der üblichen Lebensdauer zu reparieren, und zwar zu einem angemessenen Preis. Außerdem müssen die Geräte ab jetzt so gebaut werden, dass man sie auch reparieren kann. Vor allem Smartphones wurden ja zuletzt häufig so hergestellt, dass sich der Akku gar nicht austauschen lässt. Mit dem neuen Gesetz setzt die Bundesregierung eine Richtlinie der Europäischen Union um. Damit sollen Verbraucherrechte gestärkt und Elektroschrott reduziert werden. Fiona Reinhardt, Nachrichtenredaktion.
2: Nach der WM-Boykottdrohung der europäischen Verbände hat FIFA-Präsident Infantino den nächsten Rückschlag hinnehmen müssen. Auch der für Nord- und Mittelamerika sowie die Karibik zuständige Kontinentalverband lehnt die Investorenpläne ab. Gegen die Stimmen der Europäer und aus Nord- und Mittelamerika dürfte es für Infantino schwierig werden, eine Mehrheit zu erreichen.
1: Das Wetter für Deutschland.
2: Zum Wetter, die aktuelle Vorhersage des Deutschen Wetterdienstes. Nach der großen Hitze wird es jetzt vielerorts ziemlich ungemütlich. Im Nordwesten ziehen starke Schauer und Gewitter auf. Auch in Teilen von Rheinland-Pfalz bis rüber nach Brandenburg müssen wir mit Unwettern und schweren Sturm- bis Orkanböen rechnen. Die Höchstwerte im Nordwesten und Norden 23 bis 28 Grad. Im Südosten wird es nochmal bis zu 39 Grad heiß. Morgen ändert sich nicht viel. Es ziehen immer wieder kräftige Schauer und Gewitter durch. Dabei wird es etwas kühler.
0: Schlagerparadies. Dann mal rein gemeinsam mit euch in diesen Freitagvormittag. Schön, dass ihr mit dabei seid. Ich bin Frank Neuenfels. Moin, moin.
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So kommen wir noch rein in diesen Freitagvormittag mit euch. Maria Linda war das hier bei Radio Schlagerparadies mit Liebe total. Natürlich und sowieso ist unsere Gruß- und Wunschbox ganz weit geöffnet für euch. Auf schlagerparadies.de werdet ihr da fündig. Ihr könnt mir aber auch sehr gerne über die Radio Schlagerparadies App, die übrigens kostenlos für euch runterzuladen ist, aus eurem Lieblingsstore eine Nachricht schicken. Alle Wege führen auf jeden Fall hier ins Studio. Aus Osterkappeln in Niedersachsen bei Osnabrück hat sich Tina Weiß gemeldet mit sonnigen Grüßen vom Campingplatz am Kronensee. Na, dann grüßen wir noch herzlich mal dahin. Hoffe, dass der ganze Campingplatz schon wach ist, Radio Schlagerparadies hört und jetzt wolkenfrei genießt. Mit uns gehört die Welt. Euch allen einen klasse Freitag.

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0: Radio Schlagerparadies am Freitag. Schön, dass ihr mit dabei seid. Mit Bayern und Baden-Württemberg machen jetzt auch noch die letzten Bundesländer die Schultüren zu. Damit sind ab heute endgültig alle in den Sommerferien. Auf den Autobahnen bedeutet das allerdings weniger Entspannung. Das erste Augustwochenende gilt als staureichstes der gesamten Ferienzeit. Wer jetzt Richtung Küste, Berge oder Süden aufbricht, braucht also neben Sonnencreme vor allem eins: massiv Geduld. Welche Strecken sind denn besonders staugefährdet? Melanie Mikula vom ADAC.
1: Besonders voll wird es auf den typischen Reiserouten, also auf den Autobahnen zur Nord- und Ostsee, rund um die Ballungsräume sowie auf den klassischen Strecken Richtung Süden. Dazu gehören etwa die A1, die A3, die A8 oder die A7. Auch auf der A9 zwischen Berlin und München sowie auf dem Berliner Ring der A10 sind längere Staus zu erwarten. Und nicht zuletzt, wer rund um München unterwegs ist, etwa auf der A99, sollte ebenfalls mehr Zeit einplanen.
0: Besonders eng dürfte es heute Nachmittag, morgen Vormittag und beim Rückreiseverkehr am Sonntag werden. Dazu kommen rund 1000 Baustellen, Tagesausflüge und zahlreiche Großveranstaltungen. Wer bei der Abfahrt etwas flexibel ist, kann dem größten Stillstand aber vielleicht entkommen. Wie?
1: Wer nicht an ein festes Datum gebunden ist, sollte möglichst einen Reisetag unter der Woche wählen. Idealerweise zwischen Dienstag und Donnerstag. In der Ferienzeit ist der Berufsverkehr dann nämlich deutlich geringer, was sich spürbar auf den Verkehrsfluss auswirkt. Wer unbedingt am Wochenende fahren muss, sollte sehr früh starten oder möglichst spät abends losfahren.
0: Wer von euch am Wochenende unterwegs ist, sollte die Verkehrslage vor der Abfahrt dringend prüfen, genug Pausen einplanen und etwas mehr Zeit mitbringen. Denn ob Richtung Meer oder Berge, entspannter beginnt der Urlaub, wenn nicht schon die Anreise zum Geduldsspiel wird. Alle Bundesländer in den Ferien, auf den Autobahnen wird es dementsprechend sehr, sehr voll. Wie man trotzdem gut und sicher in den Urlaub kommt, wusste Melanie Mikula vom ADAC für Radio Schlagerparadies.

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Das ist die beste Musik von Edelmeer mit Ich will Cabrio hier bei Radio Schlagerparadies. Weiß ich nicht, wer von euch sich vielleicht bei diesem Titel hat kennengelernt von Edelmeer. Man hat ja als Pärchen irgendwie so, naja, fast jeder möchte ich sagen, einen gemeinsamen Titel, oder? Warum ich drauf komme? Steffen Navratil hat sich gemeldet über schlagerparadies.de mit einem schönen Gruß. Er schreibt nämlich bei diesem Lied, und damit meint er die Münchner Freiheit mit Ohne dich, sind meine Frau und ich vor 17 Jahren zusammengekommen. Ach, das ist doch große Klasse. Lieber Steffen, vielen Dank für diese schöne Botschaft. Liebe Grüße zu dir und deiner Frau und auf hoffentlich weitere viele 17 Jahre glücklich sein mit Radio Schlagerparadies und eurer Lieblingsmusik. Und jetzt dem Hit, lieber Steffen, aus den 80ern für dich.

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Morgenlicht. Radio Schlagerparadies mit Bernhard Brink und Frei und Abgebrannt. Ich habe etwas aus der Rubrik, für euch gestern erlebt. Draußen über 30 Grad. Ich auf der Suche nach dem nächsten Schatten, brauchte nur etwas Kleines aus dem Baumarkt. Und was sehe ich da als Begrüßung? Einen 3 Meter hohen Weihnachtsmann mit so einem Winkerarm. Ne? Also kein Scherz, bei uns gibt's bereits Weihnachtsdeko zu kaufen. Irgendwie komplett zum Kopfschütteln, oder? Dazu passt dann auch das Ergebnis einer aktuellen Umfrage. Fast 3/4 der Deutschen möchten im August noch nichts von Lebkuchen, Spekulatius und Co. wissen. Also zum Glück sagt da aber auch der Handel, komm mit Weihnachtsgebäck, da müssen wir wirklich noch ein bisschen warten. Wobei, wenn man bei diesen Temperaturen schon irgendwie auf einen Weihnachtsmann trifft im Baumarkt, dann habe ich einen Tipp. Wenn man dem Santa ein paar Löcher in die Mütze bohrt und hinten den Gartenschlauch anschließt, na, dann wird daraus ein ganz hervorragender Rasensprenger. Und den können wir aktuell besser gebrauchen.

ganz wunderbare Hanna war das hier bei uns bei Radio Schlagerparadies. Musik aus dem Jahr 2019 mit Unendlich. Schön, dass ihr mit dabei seid, mit uns in diesen Freitagmittag startet. Ja, ein Stündchen haben wir noch, dann ist offiziell Mittag sozusagen. Aber in der kommenden Stunde gibt es ausreichend Musik, diesen Freitag zu feiern. Unter anderem Howard Carpendale für euch am Start. Wir

Haben Francine Jordi mit dabei, aber auch Tommy Steiner oder auch einen großartigen Kultklassiker von und mit Peter Cornelius. Das Ganze gepaart natürlich mit euren Musikwünschen und Grüßen. Sehr gerne her damit über schlagerparadies.de oder über unsere kostenlose App.

0: Es ist 11 Uhr.
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2: Ich bin Dirk Zeitler. Die Zahl der Arbeitslosen in Deutschland ist im Juli im Vergleich zum Vormonat um 71.000 gestiegen und hat damit die 3-Millionen-Marke überschritten. Das teilte die Bundesagentur für Arbeit in Nürnberg mit. Die Arbeitslosenquote stieg im Vergleich zum Vormonat um 0,2 Punkte auf 6,4%. In gleich drei Bundesländern sind gestern Hitzerekorde gemessen worden. Da wird viel über den Schutz vor solch extremen Temperaturen diskutiert. Die weitaus meisten Menschen in Deutschland sind der Ansicht, dass hierzulande nicht genug dafür getan werde. Im ZDF-Politbarometer hielten 83% der Befragten den Hitzeschutz für unzureichend.
3: Parks und Grünanlagen, schattenspendende Bäume an den Straßen, Trinkbrunnen, entsiegelte Flächen und die Öffnung kühler öffentlicher Räume wie Bibliotheken. All das kann helfen, die Gluthitze in der Stadt erträglicher zu machen. Nur klappt das nach Ansicht der meisten derzeit nicht sonderlich gut. Gerade mal jeder Zehnte hält den Hitzeschutz hierzulande für ausreichend. Gleichzeitig wächst die Sorge vor weiteren Wetterextremen in der Zukunft. Tanja Wagner, Nachrichtenredaktion.
2: Nach der WM-Boykottdrohung der europäischen Verbände hat FIFA-Präsident Infantino den nächsten Rückschlag hinnehmen müssen. Auch der für Nord- und Mittelamerika sowie die Karibik zuständige Kontinentalverband lehnt die Investorenpläne ab.
4: Wir dürfen den Fußball nicht zum Spielball von Investoren machen. DFB-Präsident Neuendorf unterstreicht im Fernsehinterview die Drohung der Europäischen Fußballunion UEFA, notfalls an Weltmeisterschaften nicht mehr teilzunehmen. Zwar hat die FIFA erklärt, man respektiere die Bedenken, zurückgezogen hat der Weltverband seine umstrittenen Investorenpläne aber nicht. Doch nachdem sich nun auch der Verband für Nord- und Mittelamerika dagegen ausgesprochen hat, wird es eng für FIFA-Boss Infantino, noch eine Mehrheit dafür zu bekommen. Thomas Thonfeld, Sportredaktion.
2: Die Konsumentinnen und Konsumenten in Deutschland greifen zu verschiedenen Anlässen immer häufiger zu alkoholfreien Biersorten. Laut einer YouGov-Umfrage punktet alkoholfreies Bier vor allem im gesundheitlichen Kontext. Beim oder nach dem Sport wird es doppelt so häufig getrunken wie alkoholhaltiges Bier. Vor allem jüngere Menschen schätzen nach der körperlichen Betätigung die gebrauten Durstlöscher ohne Alkohol.
1: Das Wetter für Deutschland.
2: Zum Wetter, die aktuelle Vorhersage des Deutschen Wetterdienstes. Heute im Nordwesten stärker bewölkt, mit schauerartigem Regen, ab mittags auch einzelne starke Gewitter. Auch im Südwesten zunächst einzelne Schauer und Gewitter. Am Nachmittag dann allgemein in der Südosthälfte erhöhtes Gewitterpotenzial. Höchstwerte im Küstenumfeld zwischen 21 und 25 Grad, im Rest des Landes 25 bis 34 Grad, im Südosten bis 39 Grad. Morgen ändert sich nicht viel, es ziehen immer wieder kräftige Schauer und Gewitter durch. Dabei wird es etwas kühler.
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6: Gleich Malte Kelly bei uns, vorher die aktuelle Single von Peter Sebastian. Ich bin Frank Neuenfels, einen schönen Freitag gewünscht.
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0: Sang Malte Kelly hier bei uns bei Radio Schlagerparadies. Ein Kuss in Paris. Einen dicken Knutscher auch für euch da draußen, wo ihr euch wirklich heute unfassbar anstrengt bezüglich eurer Musikwünsche und Grüße. Die sind wirklich so vielfältig heute. Das finde ich ausgesprochen klasse. Ich habe so ein bisschen die Qual der Wahl, Freunde, aber ich gebe alles, jeden Musikwunsch zu erfüllen. Wenn es dann doch mal ein paar Minuten länger dauert, ein bisschen Nachsicht wäre ganz schön. Aber ihr seid ja sowieso tolle Hörerinnen und Hörer, von daher habe ich da gar keine Sorgen. Jetzt kommt einer als Musikwunsch, der hat mich erreicht, dieser Wunsch über die Möglichkeit unserer Radio Schlager Paradies App. Hey, die ist kostenlos, habt ihr sich hoffentlich schon heruntergeladen, dann könnt ihr auch direkt die Voicemail-Funktion auch einmal ausprobieren. Und das hat auch unsere nächste Hörerin getan mit einem ganz emotionalen Gruß. Hört mal.
1: Hallo, ich würde gerne was für meine Oma wünschen. Sie wird heute 75 Jahre alt. Ich würde mir gerne für meine Oma wünschen, Vigile Antros, ich liebe das Leben.

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1: 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Lilly Müller von Visit North Carolina erklärt euch mal, was den Bundesstaat so einzigartig macht.
3: Das Besondere an North Carolina ist eigentlich, dass es drei verschiedene klimatische Zonen gibt. Also man kann sagen, der Bundesstaat ist in drei Regionen unterteilt. Im Westen liegt die Bergregion, da haben wir ganz viele verschiedene Gebirgsketten. In der Mitte ist die Piedmont-Region, da ist alles eher so ein bisschen hügeliger und ein bisschen flacher, aber gleichzeitig auch. Und dann haben wir eben im Osten die Küste und auch so eine vorgelagerte Inselgruppe. Da ist es dann eben auch sehr, sehr warm, richtiges Beach-Feeling. Also es ist sehr unterschiedlich. Und Winston-Salem eben liegt in der Piedmont-Region, also so in der Mitte ungefähr.
1: Ah, klingt absolut aufregend. Es ist also für jeden Urlaubstyp was geboten in North Carolina. Und wenn ihr gerne dorthin wollt, dann schwingt euch jetzt in euer Radio-Schlagerparadies-T-Shirt und filmt euch dabei, wie ihr unseren Radio-Schlagerparadies-Song singt. Ja, muss auch nicht schön sein. Hauptsache irgendwie geil und richtig laut. Der Kai aus Habichtswald bei Kassel, na, der hat's schon mal vorgemacht.
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der Freitag mit Radio Schlagerparadies und eure Musikwünschen. Das passt doch ganz wunderbar zusammen. Ich habe Post bekommen aus Bayern, aus Schwaben, aus dem Landkreis Günzburg, aus Leipheim. Jetzt haben wir einen Schuh draus gemacht von Björn Brenner. Der Björn hat sich gemeldet über schlagerparadies.de, das Gruß- und Wunschformular ausgefüllt mit Grüßen an seine Arbeitskollegen, den Markus, den Andreas, den Florian, den Marco, den Matthias und den Moritz mit der Musik von den Jungs von Vox Club. Hier ist Bella Napoli und euch allen einen tollen Freitag.

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ein schönes Projekt. Ibo und die Remix-Jungs von Nur so mit süßes Blut. Aus dem vergangenen Jahr Musik hier bei Radio Schlagerparadies. Mal Hand aufs Herz, Freunde. Wer von euch hat schon mal ein ausgeliehenes Buch oder ein Computerspiel zu spät zurückgebracht? Eine Woche? Okay, ein Monat? Oh, dann wird's schon kribbelig. Aber kann auch passieren. In Australien hat jetzt jemand den absoluten Rekord geknackt. Dort wurde ein Buch zurückgegeben. Und jetzt haltet euch fest, mit rund 150 Jahren Verspätung. Gefunden wurde der Schmöker bei den Renovierungsarbeiten versteckt in so einem zugemauerten Kamin eines sehr, sehr alten Hauses. Ich habe einmal die Verspätungsgebühr ausgerechnet. Die läge heute bei umgerechnet rund 17.000 Euro. Also ich würde sagen, da ist die Ausrede, na komm, das lag noch auf dem Nachttisch, echt nicht mehr glaubwürdig.

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1: Schöne Musik von Christian Leis und Anders hier bei Radio Schlager Paradies. Genau so bleiben wir auch in der kommenden Stunde mit den absoluten Superhits für euch von damals bis heute. Dann gratulieren wir ganz, ganz herzlich Isabel Varell in der kommenden Stunde zum Geburtstag. Mal schauen, wo wir die tolle Frau denn stören. Vielleicht beim Geburtstagskuchen backen oder Tischdecken oder was weiß ich. Keine Ahnung. Nach 12 erfahren wir mehr. Und jetzt haben wir für euch noch Daniel Lopez mit Sag mir. Dann die News. Und dann sind wir wieder da mit Helene Fischer und Alessa im Doppelpack hier bei Radio Schlagerparadies.

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1: Ich bin Dirk Zeitler. Die Zahl der Arbeitslosen in Deutschland ist im Juli im Vergleich zum Vormonat um 71.000 gestiegen und hat damit jetzt knapp die 3-Millionen-Marke geknackt. Das teilte die Bundesagentur für Arbeit in Nürnberg mit.
2: Der Anstieg ist unter anderem mit der Jahreszeit zu erklären. Viele Unternehmen gehen in die Sommerpause, stellen oft erst danach wieder neu ein. Gleichzeitig gehen Ausbildungen zu Ende und Schülerinnen und Schüler suchen erst noch nach ihrem Abschluss nach der passenden Stelle. Die gute Nachricht, auch wenn es rund 28.000 Arbeitslose mehr gibt als im Vorjahresmonat, spricht das IFO-Institut davon, dass sich der Arbeitsmarkt gerade etwas stabilisiert. Oliver Urbanke, Nachrichtenredaktion.
1: Bei einer über Polen abgestürzten Rakete handelt es sich nach Angaben der Regierung in Warschau tatsächlich um einen russischen Marschflugkörper. Wir können mit voller Verantwortung bestätigen, dass es sich um eine russische CH-101-Rakete handelt, sagte Vizeverteidigungsminister Tomczyk. Dies sei ein Marschflugkörper, der potenziell sehr gefährlich sei und auch Atomsprengköpfe transportieren könne. Die Rakete sei beim Aufprall explodiert. Im Streit um mit künstlicher Intelligenz generierte Songs hat das Landgericht München I einer Klage der Musikverwertungsgesellschaft GEMA in weiten Teilen stattgegeben. Das US-Unternehmen Suno darf ohne Einwilligung der GEMA bestimmte Musikwerke nicht vervielfältigen oder vervielfältigen lassen, sagte die Vorsitzende Richterin. Dasselbe gelte für das Training der KI.
3: Konkret geht's um Atemlos, Daddy Cool und andere Songs. Mit diesen Liedern und mithilfe von KI hat das Tool neue Songs generiert. Aber die, sagt die GEMA, unterscheiden sich kaum vom Original. Stimmt nicht, sagt die Gegenseite, und die Songs würden noch nicht abgespeichert. Doch das Gericht hat nun das Urheberrecht gestärkt, auch von deutschen Künstlern. Die US-Firma kann allerdings noch Berufung einlegen. Claudia Wächter, Nachrichtenredaktion.
1: Die Menschen in Deutschland greifen zu verschiedenen Anlässen immer häufiger zu alkoholfreien Biersorten. Laut einer YouGov-Umfrage punktet alkoholfreies Bier vor allem im gesundheitlichen Kontext. Beim oder nach dem Sport wird es doppelt so häufig getrunken wie alkoholhaltiges Bier. Vor allem jüngere Menschen schätzen nach der körperlichen Betätigung die gebrauten Durstlöscher ohne Alkohol.
0: Das Wetter für Deutschland.
1: Zum Wetter, die aktuelle Vorhersage des Deutschen Wetterdienstes. Heute im Nordwesten Schauer, mittags auch einzelne starke Gewitter. Auch im Südwesten zunächst einzelne Schauer und Gewitter. Am Nachmittag dann allgemein in der Südosthälfte erhöhtes Gewitterpotenzial. Höchstwerte an der Küste 21 bis 25 Grad, im Rest des Landes 25 bis 34 Grad, im Südosten sogar bis 39 Grad. Morgen ändert sich nicht viel, es ziehen immer wieder kräftige Schauer und Gewitter durch. Dabei wird es etwas kühler.
4: Schlagerparadies. Der Freitagmittag gemeinsam mit euch. Freue mich auf noch zwei schöne Stunden. Ich bin Frank Neuenfels, hallo zusammen.
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Helene Fischer mit so ein bisschen auch der Radioschlagerparadies-Teamhymne. 100% geben wir nämlich auch jeden Tag für euch, aber ihr auch für uns. Und das sehen wir natürlich daran, wie gerne und wie häufig ihr euch an unserer Sendung beteiligt mit euren Musikwünschen und Grüßen. Hier ist schon der Nächste für diese Stunde. Michael Stiegelbauer hat sich gemeldet aus Andorf. Er schreibt, ich möchte auf diesem Weg meinem Bruder Thomas alles Gute zum 47. Geburtstag wünschen und ihm einen schönen Tag bescheren. Vielen, vielen Dank, lieber Michael. Dann schließen wir uns doch diesen Grüßen an den Bruder Thomas mal an. Radio Schlagerparadies sagt Happy Birthday. Jetzt, lieber Michael, mit deinem Musikwunsch Anna-Maria Zimmermann und nicht verboten sein.

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0: Rudi Weiß, aktuelle Single, wir sind Gezeiten hier bei Radio Schlagerparadies. Heute darf ganz offiziell gefeiert werden und zwar mit Kuchen, Konfetti und mit den ganz vielen Kerzen auf der Torte. Sängerin Isabel Varell hat heute Geburtstag und wird 65, wobei man bei ihr irgendwie das Gefühl hat, die Zeit steht vielleicht im Ausweis und diese Zahl auch, aber ganz bestimmt nicht auf ihrem persönlichen Energielevel. Sie ist ja nicht nur Sängerin, sondern auch sehr erfolgreich als Schauspielerin unterwegs, Moderatorin und Autorin ist sie seit vielen Jahren auch. Man kann sagen, ein quasi echtes Multitalent und vor allem jemand, die das Leben gerne mit Humor nimmt. Aktuell, liebe Isabel Varell, hast du die Zeit deines Lebens, denn du spielst auf der größten Freilichtbühne Europas bei den Karl-May-Festspielen in Bad Segeberg. Da dürfen wir kurz mal stören. Welche Rolle hast du denn da?
1: Ich spiele die Senorita Miranda. Dieses Jahr spielt das ganze Stück in Mexiko und ich bin eine zwielichtige Figur. Am Anfang denkt man, ich wäre ganz sympathisch. Ich starte mit meiner Rolle mit einem tollen Lied. Ich komme reingeritten und dann steige ich ab und singe. Es ist ein wirklich so klasse, macht so Spaß. Aber man merkt ziemlich schnell, dass die Senorita Miranda nicht so nett ist, wie sie anfänglich gewirkt hat. Das unterscheidet Miranda von mir, von der Isabel. Ich bin nicht so, aber es macht Spaß, diese Rolle zu spielen. Das kann ich euch sagen.
0: Ja, und das macht ja auch eine sehr gute Schauspielerin aus. Du stehst seit mehr als 4 Jahrzehnten im Rampenlicht und hast dabei schon ziemlich alles ausprobiert, was Bühne, Fernsehen und Musik zu bieten hat. Am Geburtstag darf man sich ja gerne mal über eine kleine Aufmerksamkeit freuen. Womit kann man dir denn heute so eine kleine Freude machen, Isabel?
1: Wenn meine liebsten Freundinnen kommen, weil ich ja ziemlich weit weg bin, habe ich das von keiner meiner Freundin erwartet und habe auch gar nichts gesagt. Ich habe denen gesagt, ihr wisst, ich arbeite dieses Jahr an meinem Geburtstag, also der fällt irgendwie flach. Aber sie haben sich nicht nehmen lassen, doch jetzt zu kommen. Und darüber freue ich mich so sehr, meine engsten Freundinnen bei mir zu haben und dass die hier auf der Matte stehen, in die Vorstellung kommen, um danach mit mir noch ein Glas Wein zu trinken und aufs Leben anzustoßen, ist für mich das allergrößte Geschenk.
0: Na, wie schön ist das denn? Liebe Isabel, wir wünschen dir zum 65. Geburtstag einen Tag ganz nach deinem Geschmack, mit viel Lachen, lieben Menschen, gutem Essen und möglichst wenig Terminen. Bleib genauso lebensfroh, neugierig und wunderbar unkompliziert. Und jetzt drehen wir das musikalische Geburtstagsständchen auf mit Isabel Varell und gratulieren nochmal vom kompletten Team von Radio Schlagerparadies Isabel Varell zum 65. Geburtstag.
2: Ist

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1: Tommy Steiner mit seinem Gute-Laune-Song, weil du alles bist hier bei Radio Schlagerparadies. Alles seid ihr auch für uns, denn ihr beteiligt euch unfassbar toll wieder heute an unserer Sendung mit euren Musikwünschen und Grüßen auf die unterschiedlichste Art und Weise. Kennt ihr ja über schlagerparadies.de. Dort dürft ihr das Gruß- und Wunschformular einmal finden, ausfüllen und auf den Weg bringen. Oder aber ihr macht es wie unsere nächste Hörerin. Ihr schickt mir eine WhatsApp-Sprachnachricht an folgende Nummer 06805 699 110.
2: Hallihallo, da ist die Rosi aus der Nähe von München, aus Ergertshausen. Hurra, hurra, wir haben es geschafft. Endlich auch Ferien in Bayern. Ich wünsche alle Schulkinder und alle Eltern eine ganz tolle Zeit und schöne Ferien. Wünschen da immer von den Flippers, eieiei, Herr Kapitän. Und grüßen möchte damit meinem lieben Schatz, den Carsten.

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Die beste Musik am Freitagmittag kommt von Patrick Lindner, wenn der Wahnsinn will. Hier ist Radio Schlagerparadies. Und jetzt mal ehrlich, Freunde, nach einem langen Tag sich einfach auf die Couch werfen und den Fernseher einschalten. Ach, das kann auch mal ganz schön herrlich sein. Und genau das machen auch viele von euch sehr gerne. Aber genau dazu gibt's jetzt neue spannende Forschungsergebnisse. Denn eine Studie zeigt, wer im mittleren Alter sehr viel fernsieht, der könnte Jahrzehnte später häufiger Veränderungen im Gehirn aufweisen als Menschen, die zum Beispiel ein schönes Buch lesen. Okay, das heißt natürlich nicht, dass ihr den Fernseher gleich aus dem Fenster werfen müsst, aber vielleicht einfach zwischendurch mal so einen schönen Schmöker aufschlagen oder aber noch besser Radio Schlagerparadies hören. Dann seid ihr immer auf der sicheren Seite.

0: Ella, endlich war das hier bei Radio Schlagerparadies mit Schwimmen und Fliegen. Es ist 13 Uhr.
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2: Ich bin Dirk Zeitler. Im weltweiten Streit um seine Investorenpläne hat FIFA-Präsident Infantino Berichten zufolge einen engen Vertrauten verloren. Der hochrangige FIFA-Berater Carlos Cordero trat aus Protest gegen das Vorhaben zurück, wie der Sender Sky News unter Verweis auf eine Stellungnahme meldet. Cordero betonte demnach, an den Plänen nicht beteiligt gewesen zu sein und diese entschieden abzulehnen. Die Zahl der Arbeitslosen in Deutschland ist im Juli im Vergleich zum Vormonat um 71.000 gestiegen und hat damit knapp die 3-Millionen-Marke geknackt. Das teilte die Bundesagentur für Arbeit in Nürnberg mit.
3: Der Anstieg ist unter anderem mit der Jahreszeit zu erklären. Viele Unternehmen gehen in die Sommerpause, stellen oft erst danach wieder neu ein. Gleichzeitig gehen Ausbildungen zu Ende und Schülerinnen und Schüler suchen erst noch nach ihrem Abschluss nach der passenden Stelle. Die gute Nachricht, auch wenn es rund 28.000 Arbeitslose mehr gibt als im Vorjahresmonat, spricht das IFO-Institut davon, dass sich der Arbeitsmarkt gerade etwas stabilisiert. Oliver Urbanke, Nachrichtenredaktion.
2: Im Streit um mit künstlicher Intelligenz generierte Songs hat das Landgericht München I einer Klage der Musikverwertungsgesellschaft GEMA in weiten Teilen stattgegeben. Das US-Unternehmen Suno darf ohne Einwilligung der GEMA bestimmte Musikwerke nicht vervielfältigen oder vervielfältigen lassen, sagte die Vorsitzende Richterin. Dasselbe gelte für das Training der KI.
4: Konkret geht's um Atemlos, Daddy Cool und andere Songs. Mit diesen Liedern und mithilfe von KI hat das Tool neue Songs generiert. Aber die, sagt die GEMA, unterscheiden sich kaum vom Original. Stimmt nicht, sagt die Gegenseite, und die Songs würden noch nicht abgespeichert. Doch das Gericht hat nun das Urheberrecht gestärkt, auch von deutschen Künstlern. Die US-Firma kann allerdings noch Berufung einlegen. Claudia Wächter, Nachrichtenredaktion.
2: Die Ölpreise sind nach Meldungen über zunehmende Schiffstransporte aus den Fördergebieten am Persischen Golf weiter gesunken. Zwar haben sich die USA und der Iran gestern erneut mit gegenseitigen Militärschlägen überzogen, Marktbeobachter wiesen aber darauf hin, dass der Schiffsverkehr durch die Straße von Hormuz in den vergangenen Tagen wieder zugenommen habe.
1: Das Wetter für Deutschland.
2: Zum Wetter, die aktuelle Vorhersage des Deutschen Wetterdienstes. Heute im Nordwesten Schauer, mittags auch einzelne starke Gewitter. Auch im Südwesten zunächst einzelne Schauer und Gewitter. Am Nachmittag dann allgemein in der Südosthälfte erhöhtes Gewitterpotenzial. Höchstwerte an der Küste 21 bis 25 Grad, im Rest des Landes 25 bis 34 Grad, im Südosten sogar bis 39 Grad. Morgen ändert sich nicht viel, es ziehen immer wieder kräftige Schauer und Gewitter durch. Dabei wird es etwas kühler.
0: Na, da starten wir doch mal kräftig gut gelaunt in diese Stunde mit Musik von Nick P. und vorher Beatrice Egli. Ich bin Frank Neuenfels. Hallo zusammen.
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Nick P., du und ich, Radio Schlager Paradies und eure Musikwünsche passt auch sehr gut zusammen. Hans-Peter Korn hat sich gemeldet aus Wiesentheid in Bayern über schlagerparadies.de mit Grüßen an die dortige gesamte Feuerwehr, die gestern einen klasse Mannschaftsabend hatte. Besondere Grüße gehen an Justin und Stefan, meine, so schreibt er, Lieblingskollegen. Dankeschön, lieber Hans-Peter. Na, dann freuen wir uns doch, wenn ihr gestern Abend so einen richtig tollen Job hattet, der vor allen Dingen dann auch nicht gestört wurde von irgendwelchen Feuern, die man sowieso nicht braucht. Also Jungs von der Feuerwehr Wiesentheid, vielen, vielen Dank für euren Einsatz, auch an alle anderen Feuerwehrfrauen und Feuerwehrmänner im Land, die jeden Tag für uns da sind. Jetzt gibt's Musik, lieber Hans-Peter, für dich und für die Jungs und Mädels von der Feuerwehr. Cora haben wir dabei mit Amsterdam. Hier bei uns bei Radio Schlagerparadies.

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0: Andreas Gabalier, so lieb Hobby, die. Hier ist Radio Schlagerparadies am Freitagmittag. Ja, die Sonne lockt nicht nur zum draußen baden oder sich irgendwo ins Café setzen, Cocktail genießen, sondern die hat natürlich auch und die Hitze haben natürlich auch so ihre Schattenseiten. Und mein Kollege Marc Rasch, der blickt kurz mal drauf in unserem Reiseticker.
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2: Ein herzliches Hallo aus der Reiseticker-Redaktion. Frankreich, Italien, Spanien, Portugal. Überall brennt es. Auch wenn sich das Feuer in einigen Gebieten nicht weiter ausgebreitet hat, bleibt es natürlich Thema, auch unter den Urlaubern. Und jetzt ist auch die türkische Riviera betroffen. Westlich von Antalya in der Region Kema kämpfen die Feuerwehr und Helfer gegen die Flammen. Und alle Jahre wieder gibt es dieses eine verkehrsreichste Wochenende im Jahr. Und das beginnt heute. Alle Bundesländer haben Ferien, in einigen endet die Urlaubszeit. Bayern und Baden-Württemberg sind heute mit dem letzten Schultag in die Sommerferien gestartet. Und das bedeutet, Geduld haben auf den Straßen, besonders im Süden und den angrenzenden Ländern Österreich und Italien. Denn nicht nur der Verkehr macht zu schaffen, sondern auch die Temperaturen im Süden von bis zu 40 Grad. Mehr Infos, Tipps und Geschichten aus der Reisebranche, die gibt's morgen wieder für euch. 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

0: Wir hören es in vielen Branchen aktuell leider immer wieder. Hunderte, wenn nicht tausende Stellen werden abgebaut. Der wirtschaftliche Druck auf viele Unternehmen wächst und der Einzug der künstlichen Intelligenz und die fortschreitende Digitalisierung fordern ebenfalls an vielen Stellen ihren Tribut. Umso erfreulicher ist es, dass es immer noch positive Gegenbeispiele gibt. Leider hört man von denen in den Medien recht wenig. Deshalb freuen wir uns bei Radio Schlagerparadies, dass wir euch heute mal ein Unternehmen vorstellen dürfen, das sich auch in der aktuellen Wirtschaftslage immer noch bestens entwickelt. Die Online-Druckerei Wir machen Druck. Uli Geier ist Chef der Unternehmenskommunikation und hat uns die Unternehmensdimensionen einmal aufgezeigt.
1: Tatsächlich ist es wirklich so, dass wir sogar zu den größten Online-Druckereien in Europa gehören. Wir haben 650 Mitarbeiter, Mitarbeiterinnen, über 59.000 Produkte im Shop, die man alle individuell produzieren lassen kann. Und tatsächlich haben wir jetzt vor kurzem die 500 Millionen Umsatz geknackt pro Jahr. Und wir haben trotz Corona, trotz irgendwelcher wirtschaftlichen Themen, die es da so gab, haben wir jedes Jahr 40 bis 50 neue Mitarbeiter eingestellt.
0: Also ist natürlich eine mehr als erfreuliche Bilanz und ein Ende ist nicht abzusehen. Die Produktpalette wächst jährlich um 500 bis 1000 Produkte. Alle lassen sich auch online gestalten, konfigurieren und bestellen. Die Digitalisierung ist also keine Herausforderung, sondern gehört fest zum Unternehmenskonzept.
1: Das sind natürlich eine Druckerei, eine Online-Druckerei. Aber alle Abläufe bei uns sind wirklich standardisiert, automatisiert. Wir haben wirklich zwischen 15.000 und 20.000 Aufträge jeden Tag. Und das schaffen Sie nur, wenn Sie wirklich vollautomatisierte Systeme haben. Künstliche Intelligenz zieht bei uns auch in immer mehr Prozesse natürlich ein, wo wir über KI verschiedene Themen abbilden können, die sich immer wiederholen, wo dann so eine KI wertvolle Dienste leistet.
0: Wir machen Druck, engagiert sich aber nicht nur wirtschaftlich. Das Unternehmen unterstützt viele zivilgesellschaftliche Projekte und Vereine und ist auch als Sponsor aktiv. Ein Beispiel ist die Wir machen Druck Arena in Asbach, wo jedes Jahr das Heimspiel von Andrea Berg stattfindet. Unternehmenseigene Charity-Aktion, die gibt's auch.
1: Ein kleines Beispiel und da schließt sich auch so ein bisschen der Kreis zur Wir machen Druck Arena. Wir haben in der Vergangenheit jetzt 6 Jahre hintereinander den sogenannten Happy Friday. Das heißt, wir haben die letzten 6 Jahre jedes Jahr 10.000 Pakete gepackt im Bergwerk. Das ist ja die Location, die neue von der Andrea Berg. Und die alle dann auf die Reise gebracht zu Kinderheimen, zu Waisenheimen, zu Kirchen, Schulen eben in Ungarn, Rumänien und der Ukraine.
0: Für dieses Jahr laufen die Planungen bereits für eine ganz neue Charity-Aktion. Sind wir schon riesig gespannt drauf. Wenn es soweit ist, lassen wir es euch natürlich wissen, hier bei Radio Schlagerparadies. Und wenn ihr mögt, schaut auch gerne mal im Netz vorbei unter wir-machen-druck.de.
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Summer, hello. René Ulbricht begrüßt den Sommer nochmal musikalisch bei uns bei Radio Schlagerparadies. Und jetzt grüßt das Ruhrgebiet in Form von Mike Solbach aus Gladbeck. Er schreibt nämlich über schlagerparadies.de. Liebe Grüße sende ich mit dem nächsten Titel an Gudrun, Jörg und wünsche allen ein schönes Wochenende. Vielen Dank, lieber Mike, für Gruß und Wunsch. Und damit das Wochenende auch für dich großartig ist, spielen wir jetzt gerne deinen Titel, den du gerne hören möchtest, hier bei Radio Schlagerparadies. Die Rodensteiner, aktueller Titel, Ciao, Ciao, Amore.

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0: Claudia Jung ist das für euch und wir haben es jetzt 14 Uhr.
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2: Ich bin David Riemer. FIFA-Präsident Infantino hat im Streit um seine Investorenpläne offenbar einen engen Vertrauten verloren. Der hochrangige Berater Cordero trat laut mehrerer Medien aus Protest zurück. Demnach erklärte Cordero, er lehne den geplanten Verkauf von Anteilen an der Fußball-WM entschieden ab. Zuvor hatten bereits mehrere Verbände Widerstand angekündigt. Nach den öffentlichen Äußerungen hätte Infantino für seine Pläne innerhalb der FIFA derzeit wohl keine Mehrheit mehr. Gute Nachrichten für Azubis. Wer in einem Betrieb mit Tarifvertrag lernt, verdient deutlich mehr als noch vor ein paar Jahren. Im Durchschnitt sind die Ausbildungsverträge im vergangenen Jahr um fast 7% gestiegen. Stärker als die normalen Löhne. Das haben Experten der Hans-Böckler-Stiftung errechnet.
3: Für die meisten bedeutet das, schon im ersten Lehrjahr gibt's mehr als 1.000 Euro pro Monat, also auch mehr als Studierende mit der maximalen BAföG-Förderung bekommen. Azubis sollen möglichst auf eigenen Beinen stehen, heißt das Ziel der Gewerkschafter. Aber es gibt auch große Unterschiede. Gut verdienen Azubis zum Beispiel im öffentlichen Dienst, in der Pflege, aber auch in der Baubranche. Im Friseurhandwerk dagegen gibt's deutlich weniger. Claudia Wächter, Nachrichtenredaktion.
2: In gleich drei Bundesländern sind gestern Hitzerekorde gemessen worden. Da wird viel über den Schutz vor solch extremen Temperaturen diskutiert. Die weitaus meisten Menschen in Deutschland sind der Ansicht, dass hierzulande nicht genug dafür getan werde. Im ZDF-Politbarometer halten 83% der Befragten den Hitzeschutz für unzureichend.
4: Parks und Grünanlagen, schattenspendende Bäume an den Straßen, Trinkbrunnen, entsiegelte Flächen und die Öffnung kühler öffentlicher Räume wie Bibliotheken. All das kann helfen, die Gluthitze in der Stadt erträglicher zu machen. Nur klappt das nach Ansicht der meisten derzeit nicht sonderlich gut. Gerade mal jeder Zehnte hält den Hitzeschutz hierzulande für ausreichend. Gleichzeitig wächst die Sorge vor weiteren Wetterextremen in der Zukunft. Tanja Wagner, Nachrichtenredaktion.
2: Die Zahl der Arbeitslosen in Deutschland ist im Juli im Vergleich zum Vormonat um 71.000 gestiegen und hat knapp die 3-Millionen-Marke überschritten. Das teilte die Bundesagentur für Arbeit in Nürnberg mit. Die Arbeitslosenquote stieg im Vergleich zum Vormonat um 0,2 Punkte auf 6,4%. Arbeitslosigkeit und Unterbeschäftigung nehmen vor allem aus jahreszeitlichen Gründen im Juli spürbar zu. Das sagte ein Agentursprecher.
1: Das Wetter für Deutschland.
2: Die aktuelle Vorhersage des Deutschen Wetterdienstes. In der Südosthälfte sind heute Gewitter möglich. Im Südosten können vereinzelt sogar schwere Sturmböen dabei sein. Höchstwerte an den Küsten zwischen 21 und 25 Grad, im Rest sind bis 34 Grad möglich. Im Südosten wird's mit bis zu 39 Grad am wärmsten. Morgen im Süden und Osten zeitweise bewölkt, im Tagesverlauf einzelne, teils starke Gewitter, sonst überwiegend sonnig und meist trocken. In der Nordhälfte maximal 20 bis 26, in der Südhälfte 25 bis 31 Grad.
0: Hallo, das Wochenende ist schon wieder in Sicht, Gott sei Dank. Der Freitagnachmittag mit euren Lieblingsschlagern und mit mir. Ich bin Alex Becker, hallöchen.
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Martin Mann und seine Strohblumen passen zum Wetter. Wir haben ja wirklich einen Megasommer dieses Jahr 2006. Hier ist euer Radioschlagerparadies und diesen Megasommer, den feiern wir natürlich auch mit jede Menge neuen Schlagern. Der hier ist zum Beispiel von Daniel Sommer, ganz frisch rausgekommen. Was ist letzte Nacht passiert? Gute Frage. Es war spät.

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radioschlagerparadies.de, unsere Homepage, wo ihr natürlich unser Programm hören könnt, alle Infos über Radioschlagerparadies bekommt und aber auch gerne eure Lieblingsschlager angeben könnt in unserer Gruß- und Wunschbox. Und das hat gerade aus Wien der Dominik Fenkel gemacht und der grüßt ganz herzlich den Johannes König, der gerade im Krankenhaus liegt und sich von seiner Knie-OP erholt. Gute Besserung von ihm und von uns von Radioschlagerparadies. Allen Hörern wünscht er ein schönes Wochenende mit seinem absoluten Lieblingsschlager. Hier ist der Wolle, Petri. Augen zu und durch. Das wird schon.

Radioschlagerparadies mit euren Lieblingsschlagern. Alles bleibt anders, singt Gilbert in seinem aktuellen Song, gerade gehört. Ja, und tatsächlich, bei vielen Leuten wird auch alles anders. Michelle zum Beispiel, neue Karriere, beziehungsweise alte Karriere vorbei, Beziehung leider auch vorbei. Und tatsächlich hat sie 2020 schon einen Song darüber gemacht. Vorbei, vorbei, gibt's jetzt bei uns hier bei Radioschlagerparadies.

0: Und zwar im Radio Schlagerparadies. Hier seid ihr ganz genau richtig. Und ich habe ja im Moment jede Menge Sonnenblumen rumstehen, auch draußen in der Vase. Und da kommen Bienen ganz offensichtlich. Und die kommen, um da ordentlich was einzusammeln. Schlau sind die Bienen nämlich, sagt man ihnen ja nach. Ob da was dran ist, das haben wir den NABU-Insektenexperten Stefan Hertel mal gefragt. Und er sagt, ja, Bienen haben so einiges drauf.
1: Bienen sind sehr intelligent, denn sie haben sozusagen mit vielen Herausforderungen zu kämpfen, die sie bewerkstelligen müssen. Das heißt also, die Umwelt ändert sich ständig und Bienen müssen darauf reagieren. Sie können zum Beispiel zählen, sie können versuchen, Verhalten nachzuahmen, das sie beobachtet haben. Sie sind in der Lage, Gesichter zu unterscheiden und sie können Picasso von anderen Malern unterscheiden, welches ja wirklich eine herausragende Leistung ist und uns Menschen ja teilweise Schwierigkeiten bereitet.
0: Oha, schwer vorstellbar bei einer Biene, aber das alles wurde tatsächlich wissenschaftlich schon bewiesen. Der NABU-Experte hat auch ein paar Beispiele.
1: Bienen nutzen Landmarken, um Distanzen abzuschätzen, wo Ressourcen sind. Das heißt also, wenn wir zum Beispiel 3 Landmarken haben und dann eine künstliche Futterstelle anbieten und wir manipulieren die Anzahl der Landmarken, also bieten wir nur 2 Landmarken an, dann fliegen plötzlich die Bienen weiter. Wenn man halt also statt 3 Landmarken bis zur Futterquelle nur 4, 5 Landmarken anbietet, dann fliegen die Bienen deutlich kürzer. Das heißt also, um sich in der Landschaft zu orientieren, zählen die Bienen markante Landschaftselemente. Das sind zum Beispiel hohe Bäume.
0: Noch einige gute Gründe, vorsichtig mit diesem kleinen, cleveren Wesen umzugehen. Hier ist euer Lieblingsradio mit dem besten Schlager. Und da kommt schon wieder einer. Tanja Lasch. Aktuelle Single heißt Gib unserer Liebe keinen Namen. Hört ihr hier bei Radio Schlagerparadies im Freitagsfeierabend. Schön, dass ihr dabei seid.

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0: Und jetzt sind wir den 15 Uhr. Sehr nah. 3 Uhr nachmittags haben wir.
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2: Ich bin David Riemer. Im Streit um die umstrittenen Investorenpläne der FIFA bekommt Präsident Gianni Infantino offenbar Gegenwind aus den eigenen Reihen. Sein enger Vertrauter Carlos Cordero ist aus Protest zurückgetreten, das berichten mehrere Medien.
3: Er könne bei den Investorenplänen nicht tatenlos zusehen, erklärte Infantino-Vertraute seinen Rückzug. Diese seien ein schlechtes Geschäft für die FIFA-Mitgliedsverbände und für die Zukunft des Fußballs. Für das Milliardenvorhaben des FIFA-Präsidenten bedeutet der Rückzug seines engen Vertrauten einen weiteren Rückschlag. Und da sich nach der UEFA nun auch der Fußballverband von Nord- und Mittelamerika gegen Infantinos Vorhaben gestellt hat, scheint der Plan ohnehin keine Zukunft mehr zu haben. Thomas Thonfeld, Sportredaktion.
2: Für Kanzler Merz ist es ein Gesamtkonzept, das umgesetzt werden muss. Für seine Sozialministerin sogar ein Gesamtkunstwerk, die geplante Rentenreform. Die Ostministerpräsidenten sehen das völlig anders. Sachsens Landeschef Kretschmer droht mit einem Nein im Bundesrat.
4: Ohne Veränderungen werden wir nicht zustimmen können, sagte Kretschmer dem RND. Und wenn andere Länder auch nicht zustimmen, dann gibt es diese Renten- und Pflegereform nicht. Im Kanzleramt dürfte man über diese Worte eines CDU-Ministerpräsidenten alles andere als erfreut sein. Auf seiner Seite hat Kretschmer die beiden Ostministerpräsidenten Sven Schulze aus Sachsen-Anhalt und den Thüringer Mario Vogt. Doch selbst wenn auch Brandenburg und Mecklenburg-Vorpommern sich querstellen, reicht das nicht, um Pflege- und Rentenreform im Bundesrat zu blockieren. Aus Berlin, Dirk Zeitler.
2: Nach dem Massenzustrom von Migranten in die spanische Nordafrika-Exklave Ceuta werden in Europa Forderungen nach Konsequenzen lauter. Italiens rechte Ministerpräsidentin Meloni bringt sogar den Ausschluss Spaniens aus dem Schengen-Raum ins Spiel. Die spanische Regierung setzt inzwischen wieder Militär zur Unterstützung der Grenzsicherung ein. Ein Flugzeug ist auf dem Weg von Stuttgart nach Wien von einem Blitz getroffen worden. Der Eurowings-Flieger war bereits in der Luft, als der Blitz einschlug, sagte eine Airline-Sprecherin. Vorsorglich sei die Maschine zur technischen Überprüfung nach Stuttgart umgekehrt. Die Flugsicherheit sei zu keiner Zeit beeinträchtigt gewesen, heißt es. Insgesamt waren 106 Fluggäste und die Besatzung an Bord. Die Flugreisenden wurden auf andere Flüge umgebucht.
1: Das Wetter für Deutschland.
2: Die aktuelle Vorhersage des Deutschen Wetterdienstes. In der Südosthälfte sind Gewitter möglich, im Südosten können vereinzelt sogar schwere Sturmböen dabei sein. Höchstwerte zwischen 21 und 39 Grad. Morgen zum Start ins Wochenende im Süden und Osten zeitweise bewölkt, im Tagesverlauf einzelne, teils starke Gewitter, sonst überwiegend sonnig und trocken. In der Nordhälfte maximal 20 bis 26, in der Südhälfte 25 bis 31 Grad.
0: Schlagerparadies. Yippie, rein ins Wochenende. Das machen wir jetzt mit neuer Musik von Julia Lindholm. Ich bin Alex Becker. Schön, dass ihr da seid.
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Deutschland ist das Ferienland. Seit heute haben wir nämlich alle Ferien bei uns. Alle Bundesländer sind dabei und können endlich mal den Sommer genießen. Und wo fährt man am liebsten hin? Mit Radio Schlagerparadies an diesem Freitagnachmittag. Na klar, nach Barcelona. Gute Reise wünsche ich.

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Wunderschöner neuer Sommertitel von Linda Feller. Mit Sonne geht das leichter. Hört ihr hier bei eurem Kultursender Radio Schlagerparadies. Ja, Kultur machen wir natürlich hier. Schlagerkultur. Und manche Menschen brauchen noch ein bisschen Nachhilfe in Sachen Kultur. Zum Beispiel der Sami. Der ist der Azubi bei der Firma Stahlgruber und die haben mir gerade geschrieben. Der Sami, der braucht auf der Arbeit leider noch kulturell ordentlich Nachschub, hat was aufzuholen. Deswegen würden wir uns sehr freuen, liebes Radio Schlagerparadies, wenn ihr ein bisschen nachhilft in Sachen Nachhilfe. Das machen wir doch lieber gerne, lieber Sami. Und von deinen Kollegen rund um Maximilian Welz gibt es für dich jetzt was zu lernen. Hier ist Roland Kaiser. 1980 war es, als er Santa Maria besang.

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Ferien in Deutschland und wir machen natürlich das passende Radio dazu. Hier ist euer Radio Schlagerparadies, auch im Ferienmodus. Und wir fahren jetzt, eben waren wir in Spanien, in Barcelona, jetzt fahren wir mal ein bisschen Richtung Italia, würde ich sagen. Bella Italia e Amore. Nino De Angelo und Marina Marx sind das. Und hier ist der Freitagnachmittag für euch. Schönen Feierabend.

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0: Duschen unter Wolken, eine tolle Sache, aber besser nach dem Sport. Hier ist Radio Schlager Paradies am Freitagnachmittag und ihr wisst es ja, wir kommen irgendwie nicht drum rum. Ne? Man muss sich bewegen, es hilft alles nichts, aber man kann das auch ganz einfach machen. Man braucht gar keine Hanteln, Maschinen oder überteuertes Fitnessstudio-Abo, wenn doch eigentlich der eigene Körper das beste Trainingsgerät ist. Der nächste Trendsport, der kommt ganz ohne Schnickschnack aus, hat aber auch ordentlich Power. Kollege Jonas Gehm aus der Radio Schlager Paradies Sportredaktion.
1: Calisthenics ist im Prinzip Bodyweight Training auf dem nächsten Level, also Kraftübungen mit dem eigenen Körpergewicht. Klimmzüge, Liegestütze, Dips, aber auch spektakuläre Moves wie die Human Flag oder Muscle-Ups gehören dazu. Trainiert wird meist draußen an sogenannten Calisthenics Parks, also Stangen, Barren und Gerüste, wie man sie früher auf Schulhöfen kannte. Die Sportart ist funktional, effektiv und sieht nebenbei auch noch verdammt cool aus.
0: Also, kein Fitnessstudio, keine Gewichte, aber jede Menge Körpergefühl und Kontrolle. Das klingt eigentlich ganz easy, ist aber doch ganz schön fordernd. Wie Calisthenics funktioniert und was die Grundregeln sind, Jonas, erzähl.
1: Calisthenics. Eine klare Regel gibt's beim Calisthenics nicht, aber ein Prinzip. Control is everything. Es geht nicht ums Pumpen, sondern um saubere Technik, Körperspannung und vor allem Kontrolle über jede einzelne Bewegung. Die Grundübungen wie Push-Ups, Pull-Ups und Squats bilden die Basis. Wer es drauf hat, steigert sich zu akrobatischen Skills wie den Handstand oder Frontlever. Wichtig, nicht schummeln. Schwung holen zählt nicht, nur echte Körperkraft. Es macht's ehrlich hart und mega effektiv.
0: Also Calisthenics. Da braucht man keine Maschinen, da wird man eine. Ob auf dem Spielplatz, im Park oder im Hinterhof, diese Sportart macht aus deinem Körper ein echtes Kraftwerk. Klingt sehr spannend. Guckt doch mal drauf, vielleicht probiert ihr es einfach mal aus. Hier ist euer Radioschlagerparadies, da habt ihr es gehört.

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0: Euer Kulturradio hier, Radio Schlager Paradies, und wir sind ja heute sozusagen auf Bekehrungsreise unterwegs, haben wir eben schon gemacht, beim Azubi Sammy, und jetzt haben wir noch einen Auftrag gerade reingekriegt.
1: Liebe Grüße gehen an unsere Kollegin Franzi, die täglich im Fernverkehr den Überblick behält und selbst den größten Dispo-Stress mit Bravour meistert. Wir möchten ja heute einen kleinen musikalischen Anstoß geben. Liebe Franzi, gib dem Schlager doch mal eine Chance. Zwischen Touren, Telefonaten und Planänderungen sorgt ein guter Schlager garantiert für bessere Laune und den richtigen Takt im Arbeitsalltag. Deshalb wünschen wir dir viel Spaß mit diesem Song. Vielleicht ist es ja der Beginn deiner großen Schlagerkarriere als Fan. Liebe Grüße senden dir deine Kollegen mit dem Lied Schön ist es auf der Welt zu sein von Roy Black und Anita.

0: wir haben 16 Uhr.
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2: Ich bin David Riemer. Der Migrationsdruck auf die spanische Exklave Ceuta nimmt immer weiter zu. Medienberichten zufolge haben in den vergangenen Tagen fast 50.000 Menschen versucht, von Marokko aus in das spanische Gebiet zu gelangen. Einige Menschen haben diesen Versuch nicht überlebt.
3: Es waren chaotische Bilder, die aus Ceuta in die Welt getragen wurden. Viele der Migranten erreichten die spanische Exklave über das Meer und drängten sich an der Küste. Mindestens 19 Menschen ertranken bei dem Versuch. In anderen EU-Staaten löste der Andrang große Besorgnis aus. Italiens Ministerpräsidentin Giorgia Meloni forderte gar einen Ausschluss Spaniens aus dem Schengen-Raum. Zuspruch erhielt sie aus Schweden und Finnland. Frankreich verstärkte die Grenzkontrollen zu seinem südlichen Nachbarland. Christoph Meyer, Nachrichtenredaktion.
2: Sachsens Ministerpräsident Kretschmer droht mit einem Nein im Bundesrat zu den schwarz-roten Reformplänen bei Rente und Pflege. Das sagte der CDU-Politiker dem Redaktionsnetzwerk Deutschland. Kretschmer kritisiert vor allem die geplante Abschaffung der abschlagsfreien Rente nach 45 Beitragsjahren. Er wirft der Bundesregierung außerdem vor, zu wenig Verständnis für den Osten zu zeigen. Die Zahl der Arbeitslosen in Deutschland hat im Juli wieder die 3-Millionen-Marke geknackt. Das hat die Bundesagentur für Arbeit heute in Nürnberg mitgeteilt. Der Anstieg ist zwar üblich für die Zeit vor der Sommerpause, fällt dieses Jahr aber so hoch aus wie seit 20 Jahren nicht.
4: Unternehmen stellen oft erst ab September wieder neu ein, dann beginnt auch das neue Ausbildungsjahr. Insgesamt setzt sich am Arbeitsmarkt die schwache Entwicklung der vergangenen Monate fort, sagt Bundesagentur für Arbeit Vorstand Terzenbach. Besonders die schwache Konjunktur und weiter hohe Energiepreise machen vielen Unternehmen zu schaffen. Auch werden die Beschäftigten im Schnitt immer älter, weil weniger junge Menschen nachkommen. Im September entspannt sich die Lage dann aber voraussichtlich wieder etwas. Oliver Urbanke, Nachrichtenredaktion.
2: Zum Fußball. Der Widerstand gegen FIFA-Präsident Infantino wächst nach seinen Investorenplänen weiter. Neben dem europäischen Fußballdachverband UEFA, die mit WM-Boykott droht, und der für Nord- und Mittelamerika sowie die Karibik zuständigen CONCACAF ist nun auch der asiatische Fußballverband deutlich auf Distanz zu Infantino gegangen. Selbst innerhalb der FIFA tun sich gewaltige Gräben auf. Carlos Cordero, ein hochrangiger Berater Infantinos, trat aus Protest gegen das Vorhaben zurück.
1: Das Wetter für Deutschland.
2: Die aktuelle Vorhersage des Deutschen Wetterdienstes. In der Südosthälfte sind Gewitter möglich, vereinzelt können sogar schwere Sturmböen dabei sein. Morgen zum Start ins Wochenende im Süden und Osten zeitweise bewölkt, im Tagesverlauf einzelne teils starke Gewitter, sonst überwiegend sonnig und trocken. In der Nordhälfte maximal 20 bis 26, in der Südhälfte 25 bis 31 Grad. Am Sonntag viel Sonnenschein, nur an den Alpen nachmittags Gewitter. 21 bis 34 Grad in der Spitze mit den höchsten Werten im Südwesten.
0: Schlagerparadies. Ach, wie schön. Die Ferien laufen überall und das Wochenende lacht. Kurz nach vier am Freitagnachmittag. Ich bin Alex Becker. Schön, dass ihr dabei seid.
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1: So, Tagewerk erledigt, zumindest für Helene Fischer. Die kann jetzt wirklich den Sommer mal so richtig genießen. Tour liegt hinter ihr, da hat sie auch wirklich richtig abgerissen. Aktuelle Single war ja der Fußballhit hier in diesem Sommer. Gut, okay, für die Nationalmannschaft hat sie jetzt nicht, aber egal. Auf jeden Fall war es ein Riesenhit und ist es natürlich auch immer noch. Und wir spielen ihn hier bei Radio Schlagerparadies am Freitagsfeierabend. Heute Nacht gibt's jetzt für euch hier. Schönen Nachmittag wünsche ich euch.

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Freudenberg und Christian Leis. 2010 war das schon, als sie diesen Mega-Hit rausgebracht haben. Ihr hört Radio Schlagerparadies am Freitagnachmittag, wo es wieder Zeit ist für eure Lieblingsschlager. Den von den Eltern von Anna Schare aus Hamburg, den gibt's jetzt. Die Eltern sind nämlich gerade in Spanien im Urlaub, hören natürlich Radio Schlagerparadies und sollen da bitte ihren Urlaub auch wunderbar genießen. Habt eine wunderschöne Zeit, schreibt sie auf schlagerparadies.de und grüßt ihre Eltern ganz herzlich mit Gabriella Massa. Zerfleddert heißt ihr aktueller Titel. Hier seid ihr richtig bei Radio Schlagerparadies.

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genau. Quit playing games with my heart. Hieß das Original von den Backstreet Boys. Und diese deutsche Version ist aber auch wirklich sehr, sehr gelungen, finde ich. Team 5 waren das aus dem Jahr 2021 hier bei Radio Schlagerparadies. Weiter geht's mit Nick P. und seiner Madre Mia.

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0: Happy Birthday, Isabel Varell. Den feiert sie wohl heute Abend auf dem Pferd, denke ich mal. Hier ist Radio Schlager Paradies und im Moment spielt sie ja bei den Karl-May-Festspielen in Bad Segeberg mit. Übrigens dringender Tipp von mir persönlich, da mal hinzugehen. Isabel Varell, die genießt ja auch das die nächsten Wochen noch, genauso wie eigentlich ihr Leben voller Musik, Schauspiel und Fernsehen immer ist und irgendwie immer ein Abenteuer, sagt sie.
1: Das, was ich in diesem Moment mache, die Karl-May-Spiele in Bad Segeberg, also es ist so unglaublich, dass ich das erleben darf. Ich muss schon sagen, das war eine große Überraschung in meinem Leben, dass ich dass so ein Abenteuer in mein Leben gefallen ist. Das kann ich manchmal gar nicht glauben. Manchmal muss ich mich kneifen. Jeden Tag machen wir 15.000 Menschen glücklich. Also das ist schon ein krasser Gegensatz zu meinen normalen Tourterminen, die mich aber auch sehr, sehr erfüllen. Weil es kommt letztendlich eigentlich nicht auf die Anzahl der Zuschauerinnen und Zuschauer an, sondern das, was man macht, was einen erfüllt. Also mein Lebensjahr hört auf mit einem Highlight und beginnt quasi mit meinem Highlight, mit den Karl-May-Spielen.
0: Ja, und klar, nach dem Sommer bei Karl-May, da geht's dann auch wieder weiter.
1: Meine Pläne für den weiteren Verlauf dieses Jahres, beziehungsweise für die erste Hälfte meines neuen Lebensjahres, ist natürlich weiter auf Tournee zu sein mit meinem Bühnenprogramm. Ich toure mit den Geschichten aus meinem Leben. Ich habe ja zwei sehr erfolgreiche Bücher geschrieben. Ich werde einige Geschichten aus meinen Büchern auf der Bühne erzählen und dazu singe ich meine Lieder. Das sind sehr, sehr persönliche und sehr intime Abende und ich gehe auch das ganze nächste Jahr auf Tournee. Also mein Kalender ist voll und vielleicht bin ich ja auch in der Nähe von dem ein oder der anderen, die uns gerade zuhört und alle Termine kann man da bei mir mal auf der Homepage gucken.
0: Liebe Isabel, wir von Radio Schlager Paradies wünschen dir alles erdenklich Gute zum 65. und jetzt bekommt das Geburtstagskind natürlich noch die Bühne, die es verdient. Hier ist Isabel Varell bei Radio Schlager Paradies.

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Schöne Grüße sendet Kurt Heinz aus Schmelz und zwar an seinen Schatz Doris und wünscht dir alles Liebe und Gute heute bei Radio Schlager Paradies mit seinem Lieblingsschlager. Und das ist der aktuell. Die Amigos und ihr Matador. Und eure Grüße und Wünsche gehen gerne auch bei uns rein auf die 06805 699 110 per WhatsApp-Sprachnachricht zum Beispiel. Freue mich drauf.

0: Jetzt ist 17 Uhr.
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2: Ich bin David Riemer. Der Migrationsdruck auf die spanische Exklave Ceuta wächst weiter. Jetzt fordert auch EU-Kommissionspräsidentin von der Leyen ein hartes Vorgehen. Niemand dürfe ohne die geltenden Regeln in die Europäische Union kommen, schrieb sie auf der Plattform X.
3: Heftige Reaktionen gibt es in der EU. Die Frage, ob Spanien nun aus dem grenzenlosen Schengen-Raum ausgeschlossen werden könne, ist klar zu beantworten. Nein, das ist rechtlich nicht vorgesehen. Aber verstärkte Grenzkontrollen wird es geben. Unter anderem in Frankreich an der spanischen Grenze und auch in Italien. Und Bundesinnenminister Dobrindt begründet jetzt die Verlängerung von Grenzkontrollen in Deutschland ebenfalls mit Spanien. Kommissionspräsidentin von der Leyen nannte die Bilder aus Spanien inakzeptabel. Aus Brüssel, Dieter Ebeling.
2: Für den Kanzler ist es ein Gesamtkonzept, das umgesetzt werden muss. Für seine Sozialministerin sogar ein Gesamtkunstwerk, die geplante Rentenreform. Die Ostministerpräsidenten sehen das völlig anders. Sachsens Landeschef Kretschmer droht mit einem Nein im Bundesrat.
4: Ohne Veränderungen werden wir nicht zustimmen können, sagte Kretschmer dem RND. Und wenn andere Länder auch nicht zustimmen, dann gibt es diese Renten- und Pflegereform nicht. Im Kanzleramt dürfte man über diese Worte eines CDU-Ministerpräsidenten alles andere als erfreut sein. Auf seiner Seite hat Kretschmer die beiden Ostministerpräsidenten Sven Schulze aus Sachsen-Anhalt und den Thüringer Mario Vogt. Doch selbst wenn auch Brandenburg und Mecklenburg-Vorpommern sich querstellen, reicht das nicht, um Pflege- und Rentenreform im Bundesrat zu blockieren. Aus Berlin, Dirk Zeitler.
2: Die Hamas hat sich erstmals zu der von US-Präsident Trump verkündeten Einigung über ihre Entwaffnung geäußert. Einen Durchbruch bei den Verhandlungen bestätigte sie aber nicht, sondern stellte Bedingungen. Demnach müsse Israel zunächst alle Vereinbarungen der ersten Phase des Friedensplans erfüllen, darunter das Ende der Militäreinsätze. Israel äußerte sich zu Trumps Ankündigungen bislang nicht offiziell. Zum Fußball. FIFA-Präsident Infantino hat im Streit um seine Investorenpläne offenbar einen engen Vertrauten verloren. Der hochrangige Berater Cordero trat laut mehrerer Medienberichte aus Protest zurück. Demnach erklärte Cordero, er lehne den geplanten Verkauf von Anteilen an der Fußball-WM entschieden ab. Zuvor hatten bereits mehrere Verbände Widerstand angekündigt.
1: Das Wetter für Deutschland.
2: Die aktuelle Vorhersage des Deutschen Wetterdienstes. In der Südosthälfte sind Gewitter möglich, vereinzelt sind sogar schwere Sturmböen dabei. Morgen zum Start ins Wochenende im Süden und Osten zeitweise bewölkt, im Tagesverlauf einzelne teils starke Gewitter, sonst überwiegend sonnig und trocken. In der Nordhälfte maximal 20 bis 26, in der Südhälfte 25 bis 31 Grad.
0: Kurz nach 5 am Freitagnachmittag. Ich denke mal, viele von euch haben schon Feierabend und können den auch wunderbar genießen. Wir haben den Soundtrack dazu. Ich bin Alex Becker. Hallöchen.
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Echter 80er Klassiker von Denise hier bei Radio Schlager Paradies. Aber wir haben natürlich auch ganz neue Sachen. Und zwar die hier zum Beispiel. Alessa, zwischen deinen Zeilen. Ganz frisch, sozusagen gerade noch warm aus dem Ofen, ist hier für euren Freitagsfeierabend. Schönes Wochenende wünsche ich schon mal.

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0: Radio Schlagerparadies ist hier am Freitagnachmittag mit euren Lieblingsschlagern. Und die könnt ihr mir schicken auf die 06805 699 110.
1: Oh, ihr Lieben, hier ist die Bianca aus Hannover Region. Ich wollte gerne von Jürgen Drews Kornblumen gerne hören. Das wäre ganz schön. Ich wünsche euch ansonsten ein schönes Wochenende und ich hoffe, ihr kommt durch das Wetter gut durch. Bis denne und wir hören uns. Macht's gut.

gerade auf großer Open-Air-Tour wieder. Roland Kaiser ist das. Mein Kompliment hier bei Radio Schlagerparadies. Gute Laune für euren Feierabend und vor allen Dingen für euer Wochenende. Schön, dass ihr dabei seid bei uns. Hier ist Ramon Roselli. Küss mich!

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0: Gute Laune für euren Freitagsfeierabend und die besten Sommerschlager, die gibt's natürlich auch hier bei uns bei Radio Schlagerparadies. Jetzt gleich kommt schon wieder einer von Vivien Lindt. Vorher gibt's aber noch ein bisschen Wissen to go.
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2: Ein herzliches Hallo aus der Reiseticker-Redaktion. Frankreich, Italien, Spanien, Portugal. Überall brennt es. Auch wenn sich das Feuer in einigen Gebieten nicht weiter ausgebreitet hat, bleibt es natürlich Thema, auch unter den Urlaubern. Und jetzt ist auch die türkische Riviera betroffen. Westlich von Antalya in der Region Kema kämpfen die Feuerwehr und Helfer gegen die Flammen. Und alle Jahre wieder gibt es dieses eine verkehrsreichste Wochenende im Jahr. Und das beginnt heute. Alle Bundesländer haben Ferien, in einigen endet die Urlaubszeit. Bayern und Baden-Württemberg sind heute mit dem letzten Schultag in die Sommerferien gestartet. Und das bedeutet, Geduld haben auf den Straßen, besonders im Süden und den angrenzenden Ländern Österreich und Italien. Denn nicht nur der Verkehr macht zu schaffen, sondern auch die Temperaturen im Süden von bis zu 40 Grad. 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

Letzter Tag nicht, aber letzte Stunde für mich hier bei Radio Schlager Paradies. Gleich ab 6 unser Herbert Pierde für euch am Mikrofon. Vorher gibt es aber noch einen schönen Geburtstagsgruß für Heide Weiß von ihrem Gottlieb. Die wird nämlich heute 75 Jahre alt. Manometer, Hut ab, sagt auch Peter Alexander und findet, jetzt können wir mal Feierabend machen, oder? Bin ich dabei. Macht's euch nett.

0: Es ist 18 Uhr.
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2: Ich bin David Riemer. Der Migrationsdruck auf die spanische Exklave Ceuta nimmt immer weiter zu. Medienberichten zufolge haben in den vergangenen Tagen fast 50.000 Menschen versucht, von Marokko aus in das spanische Gebiet zu gelangen. Einige Menschen haben diesen Versuch nicht

0: überlebt.
1: Es waren chaotische Bilder, die aus Ceuta in die Welt getragen wurden. Viele der Migranten erreichten die spanische Exklave über das Meer und drängten sich an der Küste. Mindestens 19 Menschen ertranken bei dem Versuch. In anderen EU-Staaten löste der Andrang große Besorgnis aus. Italiens Ministerpräsidentin Giorgia Meloni forderte gar einen Ausschluss Spaniens aus dem Schengen-Raum. Zuspruch erhielt sie aus Schweden und Finnland. Frankreich verstärkte die Grenzkontrollen zu seinem südlichen Nachbarland. Christoph Meyer, Nachrichtenredaktion.
0: Sachsens Ministerpräsident Kretschmer droht mit einem Nein im Bundesrat zu den schwarz-roten Reformplänen bei Rente und Pflege. Das sagte der CDU-Politiker dem Redaktionsnetzwerk Deutschland. Kretschmer kritisiert vor allem die geplante Abschaffung der abschlagsfreien Rente nach 45 Beitragsjahren. Er wirft der Bundesregierung außerdem vor, zu wenig Verständnis für den Osten zu zeigen. Die Zahl der Arbeitslosen in Deutschland hat im Juli wieder die 3-Millionen-Marke geknackt. Das hat die Bundesagentur für Arbeit heute in Nürnberg mitgeteilt. Der Anstieg ist zwar üblich für die Zeit vor der Sommerpause, fällt dieses Jahr aber so hoch aus wie seit 20 Jahren nicht.
2: Unternehmen stellen oft erst ab September wieder neu ein, dann beginnt auch das neue Ausbildungsjahr. Insgesamt setzt sich am Arbeitsmarkt die schwache Entwicklung der vergangenen Monate fort, sagt Bundesagentur für Arbeit Vorstand Terzenbach. Besonders die schwache Konjunktur und weiter hohe Energiepreise machen vielen Unternehmen zu schaffen. Auch werden die Beschäftigten im Schnitt immer älter, weil weniger junge Menschen nachkommen. Im September entspannt sich die Lage dann aber voraussichtlich wieder etwas. Oliver Urbanke, Nachrichtenredaktion.
0: Zum Fußball. Der Widerstand gegen FIFA-Präsident Infantino wächst nach seinen Investorenplänen weiter. Neben dem europäischen Fußballdachverband UEFA, die mit WM-Boykott droht, und der für Nord- und Mittelamerika sowie die Karibik zuständigen CONCACAF ist nun auch der asiatische Fußballverband deutlich auf Distanz zu Infantino gegangen. Selbst innerhalb der FIFA tun sich gewaltige Gräben auf. Carlos Cordero, ein hochrangiger Berater Infantinos, trat aus Protest gegen das Vorhaben zurück.
3: Das Wetter für Deutschland.
0: Die aktuelle Vorhersage des Deutschen Wetterdienstes. In der Südosthälfte sind Gewitter möglich, vereinzelt sind sogar schwere Sturmböen dabei. Morgen zum Start ins Wochenende im Süden und Osten zeitweise bewölkt, im Tagesverlauf einzelne teils starke Gewitter, sonst überwiegend sonnig und trocken. In der Nordhälfte maximal 20 bis 26, in der Südhälfte 25 bis 31 Grad.
4: Schlagerparadies. Und wie jeden Freitagabend gehen wir sportlich ins Wochenende. Ich bin Herbert Pede, wünsche euch einen schönen Freitagabend bei Schlagerparadies.
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Erik Philippi für dich und davor, das war natürlich Marie Rhein mit Auf allen Sprachen. Te quiero, hier ist Radio Schlagerparadies am Freitagabend. Jetzt Musik, die so richtig in die Beine geht und auch in die Arme und in den Kopf und überall hin. Die Schlagerpiloten, wenn es heute Nacht passiert.

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0: Erzählersong von Mitch Keller hier bei Radio Schlagerparadies. Wir haben es in den Nachrichten schon gehört, der Streit um die FIFA-Pläne von Präsident Gianni Infantino, der spitzt sich zu. Nach der UEFA hat sich jetzt auch der asiatische Fußballverband dagegen gestellt. Er sieht die Einheit des Weltfußballs in Gefahr. Droht am Ende sogar eine WM ohne Deutschland und viele andere Top-Nationen. Wir haben mal die Fans gefragt, was sie so darüber denken.
1: Stark. Also in erster Linie finde ich stark. Ich glaube nicht, dass es passieren wird, weil da ist dann doch zu viel Geld im Spiel. Vielleicht hätten wir dann irgendwann auch nur EM, was vielleicht gar nicht so schlecht ist.
2: Also ich finde es gut, dass die UEFA nicht mitmachen will.
3: Aber ja, ich glaube, am Ende wird sich da wahrscheinlich Infantino mit durchsetzen.
4: An sich korrekt. Wir brauchen nicht noch mehr Investoren. Das macht im Endeffekt den Fußball kaputt.
5: Ja, besser nichts verkaufen. Bleib so, wie war immer.
6: Finde ich gut, dass sich da viele zusammenschließen und dagegen sind. Es geht ja nicht um Sport, es geht einfach um Profit wieder mal. Ne?
7: Also wenn gesamt Europa nicht mitmacht an der WM, dann macht es irgendwie keinen Sinn für mich. Dann wäre die WM keine WM mehr.
0: Ziemlich einheitliche Meinung. Der Druck auf FIFA-Präsident Gianni Infantino wächst. Nach der Boykottdrohung der UEFA und massiver Kritik weiterer Verbände hat er jetzt auch noch seinen hochrangigen Berater Carlos Cordero verloren, der zurückgetreten ist. Wackeln damit Infantinos milliardenschwere Investorenpläne? Wir werden sehen.

0: Matthias Redder und das gebrauchte Herz. Der Frank hat einen Musikwunsch.
1: Hallo, liebe Schlagerparadies-Team. Hier ist Frank aus Moorweg-Esens. Ich wünsche mir von Fersengold Hoch im Norden für Martina und Thomas, die gerade auf dem Weg sind an die Nordsee.
0: Er meinte aber, wir feiern den Norden. Haben wir gerade noch abgeklärt. Hier sind Fersengold. Hey!

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Fantasy, wenn der Wind sich dreht. Keine guten Nachrichten für den FC Bayern, denn das Frauenfußballteam hat gleich zwei Ausfälle zu beklagen. Nationalspielerin Franziska Klett hat sich eine Sprunggelenksverletzung zugezogen und wird den Münchnerinnen damit zum Saisonstart fehlen. Die Verteidigerin erlitt die Blessur am Donnerstag und fällt mehrere Wochen aus, wie der FC Bayern inzwischen vermeldet hat. Auch Teamkollegin Edna Imade erlitt im Training eine Verletzung des Sprunggelenks. Die 25-Jährige wird dem FC Bayern ebenfalls wochenlang fehlen. Genauere Details zu den Verletzungen oder konkretere Prognosen zu den Ausfallzeiten wurden nicht kommuniziert.

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1: Vanessa Mai und der Rohdiamant. Was brauchen Rohdiamanten, um so richtig zu funkeln? Licht, am besten Sonnenlicht. Und da sind wir schon beim nächsten Titel von Nino De Angelo und Marina Marx. Denn wo funkelt die Sonne am schönsten? Natürlich in Italien. Bella Italia e amore.

0: Es ist gleich 19 Uhr.
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2: Ich bin David Riemer. Die chaotische Lage in der spanischen Exklave Ceuta in Nordafrika besorgt nun auch die Bundesregierung. Dort sind innerhalb weniger Tage zehntausende Migranten angekommen. Außenminister Wadephul verlangt jetzt, die EU-Außengrenze zu schützen, um illegale Migration in Schach zu halten.
3: Wadephul spricht von Kontrollverlust in der Exklave und auch Bundeskanzler Merz verlangt, Spanien müsse die Lage schnell wieder in den Griff bekommen. Dahinter steckt offenbar die Sorge vor neuen Schleuserrouten, davor, dass viele Migranten, die Ceuta erreicht haben, am Ende in der EU Asyl beantragen, vielleicht auch nach Deutschland weiterziehen. Auch deshalb will der Bundesinnenminister hier die Grenzkontrollen verlängern. Claudia Wächter, Nachrichtenredaktion.
2: Die Hamas hat sich erstmals zu der von US-Präsident Trump verkündeten Einigung über ihre Entwaffnung geäußert. Einen Durchbruch bei den Verhandlungen bestätigte sie allerdings nicht, sondern stellte Bedingungen. Demnach müsse Israel zunächst alle Vereinbarungen der ersten Phase des Friedensplans erfüllen, darunter das Ende der Militäreinsätze. Israel äußerte sich zu Trumps Ankündigungen bislang nicht offiziell. Ganz Deutschland hat jetzt gleichzeitig Sommerferien und auf den Autobahnen sorgt das für lange Staus. Der ADAC zählte am Nachmittag bundesweit 24 Staus mit jeweils mehr als 10 Kilometern Länge. Besonders betroffen waren unter anderem die A1 Richtung dänische Grenze, die A9 zwischen München und Nürnberg sowie die A8 Richtung Österreich und Italien. Zum Fußball. Der Druck auf FIFA-Präsident Infantino wächst. Nach der Boykottdrohung der UEFA und massiver Kritik weiterer Verbände verliert er jetzt auch noch seinen hochrangigen Berater Carlos Cordero. Möglicherweise wackeln dadurch Infantinos milliardenschwere Investorenpläne.
4: Der erhoffte Milliardendeal des FIFA-Präsidenten wird immer unwahrscheinlicher. Nachdem sich nun bereits 3 Kontinentalverbände kritisch bzw. klar gegen seine Pläne ausgesprochen haben, scheinen die unter den FIFA-Mitgliedsverbänden kaum noch mehrheitsfähig. Und die drastische Kritik seines zurückgetretenen ehemaligen Vertrauten Cordero zeigt ja, dass auch Infantino selbst nicht mehr unumstritten ist. Thomas Thonfeld, Sportredaktion.
2: Der britische Premierminister Burnham

0: hat sich inzwischen für die Ablösung von FIFA-Präsident Infantino ausgesprochen.
1: Das Wetter für Deutschland.
0: Die aktuelle Vorhersage des Deutschen Wetterdienstes. Im Moment ziehen starke Gewitter aus der Schweiz nach Südosten, vereinzelt sind schwere Sturmböen möglich. In der kommenden Nacht zieht dann Regen vom Südwesten in den Osten durch, im Rest meist trocken. Tiefstwerte im Nordwesten 16 bis 9, sonst kühlt es sich auf 21 bis 15 Grad ab. Morgen zum Start ins Wochenende im Süden und Osten zeitweise stark bewölkt, im Tagesverlauf einzelne teils starke Gewitter, sonst sehr sonnig und trocken.
2: 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Wir machen ganz trocken weiter hier, kurz nach 19 Uhr, jetzt mit Musik von Linda Feller und Olaf Berger. Ich bin Herbert Pieler.
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sagt Olaf Berger hier bei Radio Schlagerpartys am Freitag. Jürgen Clausen wohnt eigentlich in Klotten. Das ist eine Ortsgemeinde im Landkreis Cochem-Zell in Rheinland-Pfalz. Da hält er sich die meiste Zeit jedenfalls auf, aber im Moment nicht. Im Moment ist er auf Malle und macht da Urlaub und wünscht sich Musik von uns. Und die spielen wir ihm gerne, wünschen Ihnen einen schönen Urlaub. Und allen, die jetzt uns von ganz, ganz weit weg zuhören, auch euch einen schönen und hoffentlich ungefährlichen und von Waldbränden verschonten Urlaub. Hier kommt Jürgens Musikwunsch wegen dir von Tim Peters.

In rund 4 Wochen fängt sie an, die neue Bundesliga-Saison. Und natürlich wird jetzt eifrig gehandelt, Transfers besprochen und realisiert. Und da gibt es eine interessante Meldung aus der Bundesliga, während Borussia Dortmund Said Elmala vom 1. FC Köln offenbar als Transferpriorität ausgemacht hat, beschäftigt sich der BVB offenbar auch mit Alternativkandidaten. Dazu zählt laut der englischen Zeitschrift Sun Ethan Nwaneri vom englischen Meister FC Arsenal, der 19-Jährige, der in seiner noch jungen Karriere bisher überwiegend als Zehner, aber auch auf dem rechten Flügel sowie im Angriffszentrum auflief, gilt als ein absolutes Top-Talent der Gunners. Zuletzt aber stagnierte seine Karriere etwas. Die vergangene Rückrunde verbrachte Nwaneri auf Leihbasis bei Olympique Marseille. Richtig rund lief sein Engagement in Frankreich, aber nicht für OM, kam er lediglich auf 11 Pflichtspiele, dabei erzielte er 2 Tore und gab nur eine Torvorlage.

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1: Jonathan Zelter bei Radio Schlagerparadies. Gleich ab 20 Uhr gibt's wieder so richtig Party. Joachim Müller lässt wieder die Musik knallen und erfüllt eure Wünsche und schickt eure Grüße durch die Welt. Ein bisschen Party machen wir jetzt aber auch schon. Norman Langes aktueller Titel ist die pure Party. Die Liebe schafft das schon.
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Der Startschuss für die Tour de France der Frauen fällt morgen am 1. August in der Schweiz, in Lausanne am Genfer See. Über 9 Etappen und 1175 Kilometer geht's bis zum Tourfinale am 9. August in Nizza. Ganz so große Aufmerksamkeit wie die Tour de France der Männer zieht die Frankreich-Rundfahrt der Frauen nicht auf sich. In Frankreich wird das Radsport-Event allerdings sehr gut angenommen. Viele Zuschauer am Straßenrand und gute Einschaltquoten im TV. Die Tour-Party geht in Frankreich eine Woche nach dem 5. Triumph von Tadej Pogacar nahtlos weiter. Die ARD überträgt allerdings nur die beiden ersten und die beiden letzten Etappen im TV. Wer alle Tagesabschnitte sehen will, muss auf den Livestream der Sportschau zurückgreifen. Alle Etappen live im TV dagegen gibt's bei Eurosport im Free TV.

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toller Titel von Dalia Lavi. Nichts haut mich um, aber du. Elke Tiepmer aus Remate bei Oranienburg in Brandenburg haut auch was um. Und sie hat uns auch verraten, was. Denn ihr Mann Micha, den möchte sie ganz herzlich grüßen und ihm sagen, dass sie ihn auch nach 43 Ehejahren ganz doll lieb hat. Und musikalisch sagt sie das mit Roland Kaiser. Gut, dass ihr da seid.

Da können wir uns ja nur freuen, dass Markus kein Astronaut ist und nicht da oben bleibt, sondern immer wieder zu uns herunterkommt und uns mit seiner tollen Musik erfüllt. Astronaut, seine aktuelle Single. Gleich geht's hier weiter mit Joachim Müller. Der macht wieder 4 Stunden, wie sagt Herr Merz, Rambo-Zambo mit unseren Hörerinnen und Hörern und macht die Schlagerparty mit euch. Erfüllt euch auch gerne eure Wünsche und schickt eure Grüße in die große, weite Welt. Ich bin Herbert Pjede.

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2: Ich bin David Riemer. Von der spanischen Exklave Ceuta in Nordafrika gibt es nach Angaben der EU-Kommission keine weiteren Bewegungen Richtung europäisches Festland. Das sagt eine Sprecherin angesichts der vielen Migranten, die in den vergangenen Tagen nach Ceuta gelangt waren. Ceuta gehört zwar zu Spanien und damit zur Europäischen Union, aber nicht zum Schengen-Raum. Der Hackervorfall mit einem KI-Modell von OpenAI war offenbar kein Einzelfall. Jetzt räumt auch der Konkurrent Anthropic einen ähnlichen Zwischenfall ein. Bei internen Tests ist eines der KI-Modelle unerlaubt in Computersysteme eingedrungen. Bemerkt wurde das allerdings erst Wochen später.
3: Künstliche Intelligenz, die sich selbstständig macht und zum heimlichen Hacker wird, kann gemeingefährlich werden. Erst im Nachhinein wurden die Einbrüche in Firmensysteme bekannt. Die Vorfälle passierten in einer Testumgebung, die darauf abzielte, die Hackerfähigkeiten der KI zu testen. Dass die Software jeweils ins Internet gelangte und dort selbstständig wilderte, war ein Unfall. Die Vorfälle unterstreichen zentrale Schwachstellen und dürften die Debatte über internationale Sicherheitsstandards für KI anheizen. Aus den USA, Tina Eck.
2: Im Gazakrieg gibt es vorsichtig Hoffnung auf Bewegung. US-Präsident Trump spricht von einer Einigung über die Entwaffnung der Hamas. Aus Israel und von der Hamas kommen allerdings schon wieder Zweifel, ob der Plan überhaupt umgesetzt wird.
4: Auf dem Papier klingt der Plan nach einem großen Schritt. Die Hamas soll ihre schweren Waffen abgeben. Gleichzeitig soll sich die israelische Armee Stück für Stück aus dem Gazastreifen zurückziehen. Genau darüber gibt es aber Streit. Israel will seine Soldaten erst dann abziehen, wenn die Hamas tatsächlich entwaffnet ist. Die Hamas wiederum knüpft ihre Zustimmung an ein Ende der israelischen Militäreinsätze. Auch Bundesaußenminister Wadephul nennt die Pläne zwar hoffnungsvoll, sagt aber, entscheidend ist, dass die Hamas ihre Waffen am Ende wirklich abgibt. Zoe Tassovali, Nachrichtenredaktion.
2: Zum Fußball. Der Widerstand gegen FIFA-Präsident Infantino wächst nach der Vorstellung.

0: Vorstellung seiner Investorenpläne weiter. Neben der UEFA gehen weitere Fußballdachverbände auf Distanz zu Infantino. Inzwischen ist auch ein hochrangiger FIFA-Berater aus Protest zurückgetreten. Er nannte die Pläne ein schlechtes Geschäft für den Fußball und seine Zukunft. Die FIFA verteidigte ihr Vorhaben dagegen und erklärte, niemand verkaufe den Fußball.
1: Das Wetter für Deutschland.
0: Die aktuelle Vorhersage des Deutschen Wetterdienstes. Im Moment ziehen starke Gewitter aus der Schweiz nach Südosten. Vereinzelt sind schwere Sturmböen möglich. In der kommenden Nacht zieht dann Regen vom Südwesten in den Osten durch, im Rest meist trocken. Tiefstwert im Nordwesten 16 bis 9, sonst kühlt es sich auf 21 bis 15 Grad ab. Morgen im Süden und Osten zeitweise stark bewölkt, im Tagesverlauf einzelne, teils kräftige Gewitter. Sonst viel Sonne und trocken.
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2: Wir starten ins Wochenende. Ich bin Joachim Müller. Hi.

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3: Ciao ragazzi!
4: Nix, ciao ragazzi. Hallo, hier ist die Schlagerparty. Wir sind das Radio Schlagerparadies. Am Freitag immer kurz nach 20 Uhr starten wir hier unseren Partymarathon bis um Mitternacht. Und was natürlich nicht fehlen darf, sind eure Musikwünsche. Ich möchte auch gerne wissen, wo hört ihr die Party? Was macht ihr gerade während der Party? Welchen Partyschlager kann ich erfüllen? Und wer soll Partygrüße von euch erhalten? Erzählt es mir gerne als Sprachnachricht auf die 06805 699 110 über WhatsApp oder unseren Anrufbeantworter. Jetzt feiern wir weiter mit einem Song, den kann eigentlich jeder mitsingen. Jetzt geht's mit Major Tom ins Weltall. Hier ist Peter Schilling.

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Allemann, ja, Christine Stark. Ihr hört die Schlagerparty am Freitagabend. Wir sind's Radio Schlagerparadies. Und jetzt wird's Zeit für den ersten Party-Musikwunsch. Hey, die Nummer, die passt wie das, wie die Faust aufs Auge, wie man so schön sagt, hier in diese Sendung am Freitagabend. Grüße meinen besten Freund, meine besten Freunde, Martin und Alice. Geschrieben hat der Georg aus Gengenbach, das liegt in der Nähe von Freiburg, am Rande des Schwarzwaldes. Und gewünscht hat er sich den Wolle, den Wolfgang Petri und Weiß der

Hallo, liebes Schlagerparadies-Team. Hier ist die Ute aus Soest. Mein Mann, den ich gerade mal vor 14 Tagen geheiratet habe, sitzt mit mir gerade auf der Terrasse und er hatte geäußert, dass er das Lied Sophia Loren gehört hat. Es würde mich riesig freuen, wenn ihr das spielen könntet. Und noch ein Gruß an meinen Mann. Schatz, ich liebe dich über...

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Ja, wird auch bald 10 Jahre alt. Diese Nummer von Heino, Bilder im Kopf, Angie. Ihr hört die Schlagerparty, wir sind's, Radio Schlagerparadies. Der nächste Musikwunsch kommt aus unserer Wunsch- und Grußbox. Die findet ihr auf unserer Homepage radioschlagerparadies.de von Marcel. Der ist in Berlin zu Hause und freut sich auf den Herbert Grönemeyer. Der ist damit...

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0: Hallo, liebes Schlagerparadies und alle, die zuhören. Efi und Mario aus Prezin. Wir wünschen uns, oder der Mario wünscht sich heute,
1: den Berner Brink mit Mein blondes Wunder.
0: Und auch liebe Grüße, falls mein Bruder zuhört, Andy und Nicole aus Hohen Tod leben. Viel Spaß euch allen.

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aktuelle Single von Alessa, Zwischen deinen Zeilen. Und zwischen diesen Zeilen darf ich euch begrüßen zur zweiten Stunde der Schlagerparty am Freitagabend. Wir feiern weiter bis Mitternacht. Jetzt mit der Klaus-Lage-Band Monopoly. Ich bin Joachim Müller und das ist Musik aus dem Jahr 84.

0: Simone, was weißt du schon von Liebe? Nachschlag bitte. Genau, das muss sein. Hier ist die Schlagerparty am Freitagabend. Und über den Schlagernachwuchs brauchen wir uns, glaube ich, bei Radio Schlagerparadies und allgemein in der Schlagerparty-Welt keine Gedanken zu machen. Zumindest nicht in Rheinland-Pfalz. Dort liegt der Ort Nisterbrück und dort ist der Max zu Hause. Der Max ist 5 und ich bin der Meinung, da er sich gemeldet hat, finde ich, dass der Max ein ganz großer ist, wenn er jetzt auch was anderes erzählt.
1: Hallo, ich bin der kleine Max. Ich wünsche mir das Lied von Simsalabim, Andrea Berg.

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Tanja Liebing, schon längst verliebt. Ihr hört die Schlagerparty am Freitagabend bei Radio Schlagerparadies. Ja, schon längst verliebt. Es könnte jetzt ja sein, dass sich eure Nachbarn in euch verlieben und euren Gesang. Hier ist ein absoluter Mitsingschlager. Da müssen die Nachbarn jetzt durch. 1972 war es. Bata Ilic mit dem Song

Ja. Hallo, liebes Schlagerparadies, hier ist der Marc Debus aus Angelburg. Ich wünsche mir die Blue Jeans von Daniela Alfanito und grüße damit meinen Supernachbar Uwe Herrmann. Macht weiter so.

Daniela Alfinito, dann ziehe ich meine Blue Jeans an. Der Steffen Wolf hat sich gemeldet über die Homepage radioschlagerparadies.de und schreibt: Liebe Grüße möchte ich ausrichten an meine liebste Frau, die Corinna. Hey, da wird sie sich freuen, besonders auch über den Titel, der jetzt kommt. Weil ich dich liebe, Sarah Schiffer.

Aktuelle Musik, ganz neu bei uns in der Playlist. Laura und Marc mit ihrer aktuellen Single Ich gebe eine Runde Liebe aus. Ich gebe hier viele Runden Musikwünsche aus in der Party am Freitagabend bei Radio Schlager Paradies. So, der Nächste, der kommt aus Baden-Württemberg, aus Freiamt, von der Nicole. Sie schreibt hier an meine Schwester Dani, schickt sie Grüße. Wir sitzen gerade bei einem leckeren Cocktail auf der Terrasse und lassen den Abend ausklingen. Was da noch fehlt, ist die passende Musik. Und die schicken wir euch jetzt nach Freiamt. Maite Kelly habt ihr euch gewünscht und der Morgen danach.

Guten Abend, hier spricht der Otto aus Pföring bei Ingolstadt. Ich wünsche mir von den Flippers die rote Sonne von Barbados. Da gehen viele Grüße ins Allgäu zu meiner Schwester Anni mit Familie, nach Niederbayern zu meiner Schwester Elisabeth mit Willi und nach Pföring zu den Martin mit Familie. Vielen Dank, schönen Abend noch, Servus.

0: aktuelle Single von Kerstin Ott, 1000 Mal Nein. Und der nächste Partymusikwunsch, der kommt aus dem Saarland, aus Friedrichsthal. Dort ist der Ralf Hoffmann zu Hause und er schreibt in die Wunschgrußbox: Ich grüße einfach mal Gott und die Welt. Ja, kann man auch mal machen. Und ganz besonders alle, die ihn kennen, sowie seinen Schatz, die Yvonne. Er schreibt noch weiter: Wir sitzen im Garten und trinken ein Gläschen Rosé. Und was machen wir dabei? Ganz klar, hören Radio Schlagerparadies mit der Schlagerparty. Dort gibt's jetzt euren Musikwunsch, die EAV, erste allgemeine Verunsicherung und heiße Nächte in Palermo.
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0: Gute Laune, Party-Song von Pietro Basile, Amore mio, vino e musica. Ihr hört die Schlagerparty, wir sind's Radio Schlagerparadies, wie an jedem Freitagabend um diese Uhrzeit. Und im nächsten Musikwunsch, der kommt aus Hirscheid, das liegt in Oberfranken. Hallöchen, liebes Team von Radio Schlagerparadies, wurde in die Wunsch- und Grußbox geschrieben. Wie jeden Freitag wird auch heute wieder unsere Nachtschicht von euch eingeläutet. Morgen früh endlich dann Wochenende. Wir grüßen aus Oberfranken. Und die Marin Ansorge, die hat geschrieben, ich grüße meine beiden Kolleginnen Edith und Iris. Ganz liebe Grüße und danke für die schöne Musik. Hey, die kommt heute Abend zum allergrößten Teil von den Hörern. Gebe ich an dieser Stelle gerne weiter. Und hier ist der nächste Party-Musikwunsch. Nick P. und geboren, um dich zu lieben.
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0: Moin, hier ist Nikolas aus Albersdorf. Ich sitze hier am Feuer und ich wünsche mir das Lied Aloe Vera von Julian Reim. Und ich grüße noch meinen Kumpel Tom und meine Freundin Pauline.
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Hallo, Ivera, Julian Reimer, aktuelle Single und einen Party-Musikwunsch, den hauen wir jetzt noch raus ins Radio Schlagerparadiesland an diesem Freitagabend für den Markus Wenzel, Helene Fischer für dich und Atemlos durch die Nacht.

0: Ja, und atemlos geht's auch bei uns weiter hier. Wir zünden jetzt nämlich eine Rakete bei uns.
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0: Mit Metropolis und DJ Aaron. Und ich bin der Müller mit Vornamen Joachim. Hi!

0: Tja, und auch wir haben gute Laune überall bei Radio Schlagerparadies und das jeden Tag, 7 Tage die Woche, 24 Stunden lang. Und jetzt gibt's ganz viel gute Laune auch für die Ohren von der Olga. Die hat nämlich geschrieben über unsere Wunsch- und Grußbox. Sie grüßt aus dem idyllischen Bergbau, aus der idyllischen Bergbaustadt Zwickau, die Olga, und möchte den Musikwunsch hören von Roland Kaiser und Maite Kelly. Passend für die Party. Warum hast du nicht Nein gesagt?
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0: Hi, hier ist Jens aus Flensburg. Ich hätte mir gerne gewünscht, von Joni Heidele schwer zu erklären, und wünsche alle einen guten Start in den Abend. Macht Party und lasst alle die Korken knallen und macht richtig Laune.
1: Schwer.

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0: Hollerstauden und Luft und Liebe. Ja, das sind zwei wichtige Elemente, die man braucht. Und Radio Schlagerparadies natürlich für die Ohren. Der nächste Musikwunsch aus unserer Wunsch- und Grußbox aus Dessau-Roßlau. Das liegt in Sachsen-Anhalt. Der Rolf Schmieder ist da zu Hause und der möchte allen Zuhörern an dieser Stelle einfach mal ein schönes Partywochenende wünschen mit der neuen Single von Die Draufgänger. Und der Song heißt...
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1: Wir sitzen im Garten und spielen Skippo und wünschen uns ein Lied von Andreas Gabalier. Liebe Grüße an das ganze Team.

immer ja, Alexandra Hofmann, brandneue Single, zum ersten Mal gehört hier bei uns, Radio Schlagerparadies in der Schlagerparty am Freitagabend. Eure Musikwünsche 06805 699110 als Sprachnachricht über WhatsApp oder zum Anrufbeantworter. Ihr könnt aber auch unsere Radio Schlagerparadies App nutzen, auch über diese eine Sprachnachricht ins Studio schicken oder ihr nutzt die Homepage radioschlagerparadies.de. Aus Schmölln, das liegt in Thüringen, hat der Bernd Stromberg geschrieben. Er freut sich jetzt auf einen Song von Ute Freudenberg mit Jugendlichen.

Servus, der Dominik aus dem Landkreis Tuttlingen hier. Wir sitzen vorm Haus, trinken gerade eine schöne Bowle im schönen Sommerregen, genießen gerade die Musik vom Schlagerparadies. Wir wünschen uns Matthias Reim, verdammt, ich lieb dich. Und wünschen allen, die noch auf der Straße sind, eine gute Fahrt. Liebe Grüße.

0: 13 Tage, Klaus Danner, und 13 Tage braucht man hier in der Schlagerparty nicht auf seinen Musikwunsch zu warten. Das geht deutlich schneller. Aus unserer Wunsch- und Grußbox kommt der Musikwunsch von der Emily. Sie ist ein Bockhorn zu Hause. Los, habe ich mal nachgeschaut. Das gibt's zweimal in Deutschland. Einmal in Niedersachsen oder einmal in Bayern. Auf alle Fälle schickt die Emily Grüße an ihre Omi. Mit Wolfgang Petri verlieren, verlieben, verloren, vergessen, verzeihen.
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Die Klassiker. Rums. 1970 war es. Wenke Möhre, er hat ein knallrotes Gummiboot, darf auf keiner Schlagerparty fehlen. Natürlich auch nicht auf dieser, bei uns Radioschlagerparadies am Freitagabend. Eure Musikwünsche gerne weiterhin per Sprachnachricht auf die 06805 699 110, per WhatsApp oder zum Anrufbeantworter, oder wählt den Weg über unsere Homepage. Radioschlagerparadies.de. So hat es die Lisa Schulz gemacht. Sie freut sich jetzt auf den Wendler, den Michael und egal.

0: Lieder der Nacht, Marianne Rosenberg. Wir haben die Lieder, die Partylieder für den Freitagabend für euch hier bei Radio Schlagerparadies. Ich bin Joachim Müller und jetzt beantworten wir die Frage, wie viele Hände hat er denn? Der Oktopus mit der Mountain Crew.
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Hier ist der Freitagabend, hier ist die Schlagerparty bei Radio Schlagerparadies mit dem nächsten Musikwunsch aus Arisried. Das liegt in Baden-Württemberg. Dort hört die Silvia an diesem Abend die Schlagerparty und sie grüßt einfach mal alle, die sie kennen, mit Anna-Maria Zimmermann und 1000 Träume weit.

0: Hallo, hier ist der Sven aus Stuttgart-Bad Cannstatt. Ich wünsche mir für den Silvio, der mit dem LKW zurzeit unterwegs ist, von Gunter Gabriel, er ist ein Kerl der 30 Tonnen Diesel. Ich grüße damit ganz lieb auf jeden Fall einmal den Silvio, dann die Gruppe vom Zello-Kanal Elbweser, der Markus, der Reinhard, den André, den Willi, Werner, Christian, Wolfgang. Und dann noch zum Schluss der Gerhard aus Spanien, Alicante. Vielen Dank, hier war der Sven aus Stuttgart. Tschüss!
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0: Hallo, hier ist Karl.
1: Max.
2: Karl.
3: Simon.
4: Markus.
0: Katholisch. Also, wir würden uns gerne von Udo Jürgens, Gabi wartet im Park, wünschen. Weil wir haben gerade gemütlich beieinander und trinken noch einen Asbach und ein ekliges Frankenbräu. Bitte. Danke.

Und die hört sie hier in der Schlagerparty am Freitagabend. Bei Radio Schlagerpartys und Tirol. Nach Tirol geht's jetzt nicht, jetzt geht's nach Köln zum nächsten Musikwunsch. Der Stefan Sindera, der grüßt seine Freundin Monika mit einem Song von Frank Lars. Er singt jetzt gleich, wenn du diesen Brief liest.

0: Co-Pilot.
1: Matthias Karas, ich bin dein Co-Pilot. Und während der Schlagerparty an diesem Freitagabend finden natürlich auch Geburtstagsfeiern statt. Mir wurde in die Wunsch- und Grußbox geschrieben. Wir grüßen Thomas Kittner zu seiner Geburtstagsfeier und stoßen auf ihn mit einem genannten Getränk an und auf sein leibliches Wohl. Und grüßen alle Hörer von Radio Schlagerparadies. Aus Horka in Sachsen hat er Sören geschrieben. Und mit was wird da wohl angestoßen? Ich verrate schon mal, Vincent Groß, der singt jetzt davon. Vom Uso!

Hallo, hier ist der Frank und der Lukas. Wir grüßen den Fischmann Dominik aus dem Landkreis Tuttlingen. Und wir wünschen uns von den Flippers, wir sagen Dankeschön.

0: Bergbauernburg.
1: Ja, jetzt wissen wir, worauf die Melissa Naschenbeng steht, nämlich auf Bergbauernburg. Einen Musikwunsch, den kann ich noch erfüllen in der Schlagerparty am Freitagabend. Das ist ein Song aus dem Jahr 1965. Ein Mitsingschlager. Und was für einer. Geschrieben wurde vom Ralf Pfingsmann aus Essen. Er grüßt den Stammtisch mit den Freunden des Gaumenschmaus. Ja, dann hoffe ich mal, dass ihr den Gaumenschmaus heute Abend auch hattet. Und jetzt gibt's noch was zum Mitsingen. Trafi Deutscher, Marmor, Stein und Eisenbrecht.
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Die nächste Schlagerparty hier bei Radio Schlagerparadies hört ihr morgen ab 20 Uhr. Gleich die Mitternachtsnachrichten, dann die schönste Musik für die Nacht. Und um 7 Uhr weckt euch dann mein Kollege Herbert Biede mit dem Schlagerfrühstück. Mein Name ist Joachim Müller. Kommt gut durch die Nacht und ich freue mich auf euch um 17 Uhr zur Hörerhitparade der Schlagerparade. Bis dorthin, tschüss und bye bye.

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1: Ich bin Uli Reitinger. Die Migrationskrise in der spanischen Nordafrika-Exklave Ceuta ist nach Angaben der spanischen Regierung nach dem Andrang von mindestens 50.000 Menschen nun praktisch überwunden. Nahezu alle, die in Ceuta angekommen waren, seien inzwischen wieder nach Marokko zurückgekehrt, schrieb der Außenminister Spaniens auf X. Experten der EU-Mitgliedstaaten wollen sich an diesem Samstag über die Entwicklungen austauschen. Der Hackervorfall mit einem KI-Modell von OpenAI war offenbar kein Einzelfall. Jetzt räumt auch der Konkurrent Anthropic einen ähnlichen Zwischenfall ein. Bei internen Tests ist eines der KI-Modelle unerlaubt in Computersysteme eingedrungen. Bemerkt wurde das allerdings erst Wochen später.
2: Künstliche Intelligenz, die sich selbstständig macht und zum heimlichen Hacker wird, kann gemeingefährlich werden. Erst im Nachhinein wurden die Einbrüche in Firmensysteme bekannt. Die Vorfälle passierten in einer Testumgebung, die darauf abzielte, die Hackerfähigkeiten der KI zu testen. Dass die Software jeweils ins Internet gelangte und dort selbstständig wilderte, war ein Unfall. Die Vorfälle unterstreichen zentrale Schwachstellen und dürften die Debatte über internationale Sicherheitsstandards für KI anheizen. Aus den USA, Tina Eck.
1: Die Zahl der Arbeitslosen in Deutschland hat im Juli wieder die 3-Millionen-Marke geknackt. Der Anstieg ist zwar üblich für die Zeit vor der Sommerpause, fällt dieses Jahr aber so hoch aus wie seit 20 Jahren nicht.
3: Unternehmen stellen oft erst ab September wieder neu ein, dann beginnt auch das neue Ausbildungsjahr. Insgesamt setzt sich am Arbeitsmarkt die schwache Entwicklung der vergangenen Monate fort, sagt Bundesagentur für Arbeit Vorstand Terzenbach. Besonders die schwache Konjunktur und weiter hohe Energiepreise machen vielen Unternehmen zu schaffen. Im September entspannt sich die Lage dann aber voraussichtlich wieder etwas. Oliver Urbanke, Nachrichtenredaktion.
1: Bei einem schweren Unwetter in Rathen in der sächsischen Schweiz ist ein 28 Jahre alter Mann ums Leben gekommen. Er wurde laut Polizei von einem umgestürzten Baum erschlagen. Mehr als 10 Menschen wurden verletzt, 3 von ihnen schwer. 40 Menschen wurden evakuiert. Das Unglück ereignete sich in einem Zugangsweg zur Felsenbühne, heißt es von der Rettungsleitstelle Dresden. Die Felsenbühne ist eines der größten Freilichttheater Sachsens.
0: Das Wetter für Deutschland.
1: Das Wetter, die aktuelle Vorhersage des Deutschen Wetterdienstes. In den meisten Gegenden wird es ein schöner Samstag mit viel Sonne und 20 bis 31 Grad. Im Süden und Osten sind mehr Wolken unterwegs und es können sich im Tagesverlauf einzelne, teils starke Gewitter bilden. Am Sonntag haben wir die Unwetter dann endgültig überstanden. Es wird in ganz Deutschland ein schöner Sommertag. Im Norden steigen die Werte am Sonntag auf 21 bis 26 Grad. Ansonsten wird es zwischen 25 und 34 Grad warm.

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1: Ich bin Uli Reitinger. Der Andrang von mehr als 50.000 Menschen auf die spanische Nordafrika-Exklave Ceuta hat Europa in Alarmbereitschaft versetzt. Nach EU-Angaben gab es aber keine Weiterbewegung in Richtung Europa. Außerdem sind laut Spaniens Außenminister fast alle Migranten mittlerweile nach Marokko zurückgekehrt. Trotzdem hat Frankreich die Grenzkontrollen zu Spanien verstärkt. Italien führt bei Reisenden mit dem Flugzeug oder Schiff Grenzkontrollen durch. Für den Kanzler ist es ein Gesamtkonzept, das umgesetzt werden muss, für seine Sozialministerin sogar ein Gesamtkunstwerk. Die Rede ist von der geplanten Rentenreform. Die Ostministerpräsidenten sehen das völlig anders. Sachsens Landeschef Michael Kretschmer zum Beispiel droht mit einem Nein im Bundesrat.
2: Ohne Veränderungen werden wir nicht zustimmen können, sagte Kretschmer dem RND. Und wenn andere Länder auch nicht zustimmen, dann gibt es diese Renten- und Pflegereform nicht. Auf seiner Seite hat Kretschmer die beiden Ostministerpräsidenten Sven Schulz aus Sachsen-Anhalt und den Thüringer Mario Vogt. Doch selbst wenn auch Brandenburg und Mecklenburg-Vorpommern sich querstellen, reicht das nicht, um Pflege- und Rentenreform im Bundesrat zu blockieren. Aus Berlin, Dirk Zeitler.
1: Das Gebiet rund um Neapel ist von einem starken Erdbeben erschüttert worden. Es gibt Berichte über Schäden und leicht Verletzte. Viele Menschen liefen verängstigt auf die Straße. Bei der Feuerwehr gingen mehrere Meldungen über Stromausfälle und steckengebliebene Aufzüge ein. Italienische Medien berichten, es habe sich um das stärkste Beben in der Region seit rund 40 Jahren gehandelt. Im Streit um die umstrittenen Investorenpläne der FIFA bekommt Präsident Gianni Infantino Gegenwind aus den eigenen Reihen. Sein enger Vertrauter Carlos Cordero ist aus Protest zurückgetreten.
3: Er könne bei den Investorenplänen nicht tatenlos zusehen, erklärte Infantino Vertraute seinen Rückzug. Diese seien ein schlechtes Geschäft für die FIFA-Mitgliedsverbände und für die Zukunft des Fußballs. Für das Milliardenvorhaben des FIFA-Präsidenten bedeutet der Rückzug seines engen Vertrauten einen weiteren Rückschlag. Nachdem sich nun bereits drei Kontinentalverbände kritisch bzw. klar gegen seine Pläne ausgesprochen haben, scheinen die unter den FIFA-Mitgliedsverbänden kaum noch mehrheitsfähig. Thomas Thonfeld, Sportredakteur.
1: Die FIFA hatte diese Woche ihren Plan bekannt gegeben. Mit dem Verkauf eines Teils ihrer kommerziellen Rechte, zum Beispiel an den Weltmeisterschaften, eine Milliardensumme einspielen zu wollen.
0: Das Wetter für Deutschland.
1: Das Wetter, die aktuelle Vorhersage des Deutschen Wetterdienstes. In den meisten Gegenden wird es ein schöner Samstag mit viel Sonne, 20 bis 31 Grad. Im Süden und Osten sind mehr Wolken unterwegs und es können sich im Tagesverlauf einzelne, teils starke Gewitter bilden. Am Sonntag haben wir die Unwetter dann endgültig überstanden. Es wird in ganz Deutschland ein schöner Sommertag. Im Norden steigen die Werte am Sonntag auf 21 bis 26 Grad. Ansonsten wird es zwischen 25 und 34 Grad warm.
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